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2: Mit Susanne Trotzki. Die Gewerkschaft Verdi weitet im Tarifkonflikt mit der Deutschen Telekom ihre Warnstreiks aus. In 12 Bundesländern sollen Beschäftigte die Arbeit niederlegen, darunter auch hier in Brandenburg und Berlin. Ein Verdi-Sprecher forderte die Arbeitgeber auf, endlich ein Angebot vorzulegen. Die dritte Verhandlungsrunde soll Mitte des Monats beginnen. Verdi fordert für die bundesweit etwa 60.000 Tarifbeschäftigten unter anderem 6,6% mehr Geld bei einer Laufzeit von 12 Monaten. In Potsdam beginnt eine dreitägige Konferenz für mehr medizinischen Kinderschutz. Daran nehmen mehr als 300 Kinderärzte, Lehrer, Sozialarbeiter und Juristen teil. Die Tagung der Deutschen Gesellschaft für Kinderschutz in der Medizin will den Schutz und die Rechte von Kindern in Deutschland stärken, in den Mittelpunkt rücken. So soll es hier in Brandenburg bis Ende des Jahres eine flächendeckende Versorgung durch Kinderschutzambulanzen geben. Solche Ambulanzen gibt es schon in Potsdam und Eberswalde. Die Europäische Union will KI-Anwendungen verbieten, mit denen gefälschte sexualisierte Darstellungen von Personen kreiert werden können. Vertreter der Mitgliedstaaten und des EU-Parlaments haben sich darauf geeinigt. Es geht um sogenannte Deepfakes, bei denen zum Beispiel Gesichter anderer Menschen täuschend echt in Pornovideos eingefügt werden. Den Angaben zufolge soll die Neuregelung auch verhindern, dass mittels KI-Darstellungen von sexualisierter Gewalt gegen Kinder erstellt werden. Zwar gibt es in der EU schon Verbote, entsprechende Inhalte anzufertigen und zu verbreiten. Jetzt soll das auch für technische Mittel gelten. Der französische Präsident Macron hat Vorschläge für ein Ende der Seeblockade in der Straße von Hormuz gemacht. Macron drängt den Iran dazu, eine neutrale Marinemission in der Meerenge zuzulassen. Im Gegenzug müssten auch die USA ihre Seeblockade aufgeben. Eine multinationale Mission könne dazu beitragen, das Vertrauen von Reedern und Schiffsversicherern wiederherzustellen. Durch die iranische Blockade der Straße von Hormuz und anhaltende US-Angriffe auf die iranische Marine kommen derzeit kaum Schiffe aus den ölproduzierenden Golfstaaten in die Abnehmerländer. Dadurch steigen die Ölpreise immer weiter. Berlin hat jetzt einen Margot-Friedländer-Platz. Der bisher namenlose Platz vor dem Abgeordnetenhaus ist nach der Holocaust-Überlebenden benannt worden. Dazu fand ein Festakt im Parlament statt. Eine solche Ehrung ist normalerweise frühestens 5 Jahre nach dem Tod eines Menschen möglich. Hier machte der Senat eine Ausnahme. Margot Friedländer war Berliner Ehrenbürgerin und hat bis zu ihrem Tod mit 103 Jahren über die Verbrechen der Nazis aufgeklärt.
0: Soweit das Neueste aus der Radio SKW Nachrichtenredaktion. 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
2: Mit Susanne Trotzki. Die Gewerkschaft Verdi weitet im Tarifkonflikt mit der Deutschen Telekom ihre Warnstreiks aus. In 12 Bundesländern sollen Beschäftigte die Arbeit niederlegen, darunter auch hier in Brandenburg und Berlin. Ein Verdi-Sprecher forderte die Arbeitgeber auf, endlich ein Angebot vorzulegen. Die dritte Verhandlungsrunde soll Mitte des Monats beginnen. Verdi fordert für die bundesweit etwa 60.000 Tarifbeschäftigten unter anderem 6,6% mehr Geld bei einer Laufzeit von 12 Monaten. In Potsdam beginnt eine dreitägige Konferenz für mehr medizinischen Kinderschutz. Daran nehmen mehr als 300 Kinderärzte, Lehrer, Sozialarbeiter und Juristen teil. Die Tagung der Deutschen Gesellschaft für Kinderschutz in der Medizin will den Schutz und die Rechte von Kindern in Deutschland stärken, in den Mittelpunkt rücken. So soll es hier in Brandenburg bis Ende des Jahres eine flächendeckende Versorgung durch Kinderschutzambulanzen geben. Solche Ambulanzen gibt es schon in Potsdam und Eberswalde. Die Europäische Union will KI-Anwendungen verbieten, mit denen gefälschte sexualisierte Darstellungen von Personen kreiert werden können. Vertreter der Mitgliedstaaten und des EU-Parlaments haben sich darauf geeinigt. Es geht um sogenannte Deepfakes, bei denen zum Beispiel Gesichter anderer Menschen täuschend echt in Pornovideos eingefügt werden. Den Angaben zufolge soll die Neuregelung auch verhindern, dass mittels KI-Darstellungen von sexualisierter Gewalt gegen Kinder erstellt werden. Zwar gibt es in der EU schon Verbote, entsprechende Inhalte anzufertigen und zu verbreiten. Jetzt soll das auch für technische Mittel gelten. Der französische Präsident Macron hat Vorschläge für ein Ende der Seeblockade in der Straße von Hormuz gemacht. Macron drängt den Iran dazu, eine neutrale Marinemission in der Meerenge zuzulassen. Im Gegenzug müssten auch die USA ihre Seeblockade aufgeben. Eine multinationale Mission könne dazu beitragen, das Vertrauen von Reedern und Schiffsversicherern wiederherzustellen. Durch die iranische Blockade der Straße von Hormuz und anhaltende US-Angriffe auf die iranische Marine kommen derzeit kaum Schiffe aus den ölproduzierenden Golfstaaten in die Abnehmerländer. Dadurch steigen die Ölpreise immer weiter. Berlin hat jetzt einen Margot-Friedländer-Platz. Der bisher namenlose Platz vor dem Abgeordnetenhaus ist nach der Holocaust-Überlebenden benannt worden. Dazu fand ein Festakt im Parlament statt. Eine solche Ehrung ist normalerweise frühestens 5 Jahre nach dem Tod eines Menschen möglich. Hier machte der Senat eine Ausnahme. Margot Friedländer war Berliner Ehrenbürgerin und hat bis zu ihrem Tod mit 103 Jahren über die Verbrechen der Nazis aufgeklärt.
1: Soweit das Neueste aus der Radio SKW Nachrichtenredaktion. 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
2: Mit Susanne Trotzki. Die Gewerkschaft Verdi weitet im Tarifkonflikt mit der Deutschen Telekom ihre Warnstreiks aus. In 12 Bundesländern sollen Beschäftigte die Arbeit niederlegen, darunter auch hier in Brandenburg und Berlin. Ein Verdi-Sprecher forderte die Arbeitgeber auf, endlich ein Angebot vorzulegen. Die dritte Verhandlungsrunde soll Mitte des Monats beginnen. Verdi fordert für die bundesweit etwa 60.000 Tarifbeschäftigten unter anderem 6,6% mehr Geld bei einer Laufzeit von 12 Monaten. In Potsdam beginnt eine dreitägige Konferenz für mehr medizinischen Kinderschutz. Daran nehmen mehr als 300 Kinderärzte, Lehrer, Sozialarbeiter und Juristen teil. Die Tagung der Deutschen Gesellschaft für Kinderschutz in der Medizin will den Schutz und die Rechte von Kindern in Deutschland stärken, in den Mittelpunkt rücken. So soll es hier in Brandenburg bis Ende des Jahres eine flächendeckende Versorgung durch Kinderschutzambulanzen geben. Solche Ambulanzen gibt es schon in Potsdam und Eberswalde. Die Europäische Union will KI-Anwendungen verbieten, mit denen gefälschte sexualisierte Darstellungen von Personen kreiert werden können. Vertreter der Mitgliedstaaten und des EU-Parlaments haben sich darauf geeinigt. Es geht um sogenannte Deepfakes, bei denen zum Beispiel Gesichter anderer Menschen täuschend echt in Pornovideos eingefügt werden. Den Angaben zufolge soll die Neuregelung auch verhindern, dass mittels KI-Darstellungen von sexualisierter Gewalt gegen Kinder erstellt werden. Zwar gibt es in der EU schon Verbote, entsprechende Inhalte anzufertigen und zu verbreiten. Jetzt soll das auch für technische Mittel gelten. Der französische Präsident Macron hat Vorschläge für ein Ende der Seeblockade in der Straße von Hormuz gemacht. Macron drängt den Iran dazu, eine neutrale Marinemission in der Meerenge zuzulassen. Im Gegenzug müssten auch die USA ihre Seeblockade aufgeben. Eine multinationale Mission könne dazu beitragen, das Vertrauen von Reedern und Schiffsversicherern wiederherzustellen. Durch die iranische Blockade der Straße von Hormuz und anhaltende US-Angriffe auf die iranische Marine kommen derzeit kaum Schiffe aus den ölproduzierenden Golfstaaten in die Abnehmerländer. Dadurch steigen die Ölpreise immer weiter. Berlin hat jetzt einen Margot-Friedländer-Platz. Der bisher namenlose Platz vor dem Abgeordnetenhaus ist nach der Holocaust-Überlebenden benannt worden. Dazu fand ein Festakt im Parlament statt. Eine solche Ehrung ist normalerweise frühestens 5 Jahre nach dem Tod eines Menschen möglich. Hier machte der Senat eine Ausnahme. Margot Friedländer war Berliner Ehrenbürgerin und hat bis zu ihrem Tod mit 103 Jahren über die Verbrechen der Nazis aufgeklärt.
1: Soweit das Neueste aus der Radio SKW Nachrichtenredaktion. 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
3: Mit Susanne Trotzki. Im Zusammenhang mit dem Hunter-Virus-Ausbruch bei einer Kreuzfahrt gibt es weitere bestätigte Infektionen. Laut Weltgesundheitsorganisation konnte der Erreger inzwischen bei 5 von 8 Verdachtsfällen nachgewiesen werden. Die Inkubationszeit betrage bis zu 6 Wochen. Die Gefahr für die Öffentlichkeit sei aber gering. Das Schiff mit knapp 150 Menschen an Bord ist auf dem Weg nach Teneriffa. Mehrere Passagiere sind bei Zwischenstopps von Bord gegangen. In ihren jeweiligen Herkunftsländern wird abgeklärt, ob sie sich angesteckt haben. Bisher sind 3 Menschen an dem Virus gestorben. Bundesarbeitsministerin Baas hat im Bundestag für die Reform des Behindertengleichstellungsgesetzes geworben. Zwar hätte sie sich mehr gewünscht, sagte Baas, trotzdem enthalte der Entwurf wichtige Schritte. Es sei unwürdig, dass es in einem Land wie Deutschland für private Unternehmen bislang keine Vorgaben für Barrierefreiheit gibt. Das solle sich mit dieser Reform ändern, zum Beispiel für Geschäfte, Restaurants und Arztpraxen. Allerdings steht in der Vorlage auch, dass bauliche Veränderungen nur dann umgesetzt werden müssen, wenn dadurch keine unverhältnismäßigen Belastungen entstehen. US-Präsident Trump fordert von der Europäischen Union, das Handelsabkommen mit den Vereinigten Staaten bis zum 4. Juli vollständig umzusetzen. Trump und EU-Kommissionspräsidentin von der Leyen hatten im vergangenen August eine Handelseinigung erzielt. Die EU sagte darunter die Abschaffung von Zöllen auf zahlreiche US-Industrieprodukte zu. Wegen des laufenden Gesetzgebungsprozesses in der EU ist dies bisher jedoch nicht umgesetzt. Die spanischen Behörden haben vor den Kanaren ein Schiff abgefangen und die Rekordmenge von 30 Tonnen Kokain beschlagnahmt. Die vermutlich aus Südamerika stammenden Drogen hätten einen geschätzten Marktwert von über 810 Millionen Euro, teilte Spaniens höchstes Gericht mit. Die 23 Besatzungsmitglieder wurden in Untersuchungshaft genommen. Es handelt sich um 17 Philippiner und 5 Niederländer. Der Schlag gegen den Drogenhandel gelang den Angaben zufolge in Zusammenarbeit mit den USA und der niederländischen Polizei. Der SC Freiburg steht zum ersten Mal im Finale der Fußball-Europa League. Das Team gewann am Abend das Halbfinal-Rückspiel gegen Sporting Braga mit 3:1.
2: Soweit das Neueste aus der Radio SKW Nachrichtenredaktion. 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
3: Mit vielen Wolken und einem böigen Wind geht es in diesen Freitagmorgen aktuell 7 Grad. Im Tagesverlauf lockert's auf. Das Ganze heute bei 14 Grad. In der kommenden Nacht um 7 Grad. Morgen wechselnd bewölkt bei 17 Grad. Und am Sonntag ähnlich bei maximal 21 Grad. 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
3: A10 östlicher Berliner Ring Richtung Dreieck-Spreeau in Hörersplatz, Kranichberge wegen eines Schwertransports gesperrt. A12 Richtung Berliner Ring zwischen Briesen und Fürstenwalde West wegen Bauarbeiten ist nur eine Spur frei, das heißt Staugefahr. L402 Dahlewitz ist zwischen Rotberg und Kiekebusch aktuell wegen eines Unfalls gesperrt. Stadtverkehr Berlin A100 Richtung Wedding zwischen Detmolder Straße und Spargendorf Stau mit 5 Minuten. Und Charlottenburg der Kudamm ist zwischen Joachimsthaler Straße und Leibnizstraße wegen einer Veranstaltung bis zum 11. Mai in beiden Richtungen gesperrt. 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
3: A10 südlicher Berliner Ring im Schönefelder Kreuz in beiden Richtungen. Senzig-Chausseestraße. Dankeschön an Selina für diese morgendliche Meldung. Und Zernsdorf-Karl-Marx-Straße. Und wenn Sie auch noch was gesehen haben unterwegs, Staus, Blitzer, Verkehrsbehinderungen, dann können Sie das sehr gerne melden und ergänzen. Entweder telefonisch oder auch per WhatsApp unter 033 75 52 73 60. Da, wo Sie unterwegs sind, wünsche ich eine gute, eine unfallfreie Fahrt.
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3: Und damit ist es 6:04 an diesem Freitag, dem 8. Mai. Ich wünsche einen guten Start und guten Morgen.
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1: Für alle, die auf der Suche nach einer neuen Herausforderung, einer beruflichen Umorientierung sind, es gibt jede Menge Stellenangebote von Unternehmen aus der Region. Klicken wir doch mal rein. P&G Sahn GmbH ist ein Unternehmen für Gebäudetechnik. Gesucht wird hier ein technischer Vertriebsmitarbeiter. Zu ihren Aufgaben gehören unter anderem die technische Beratung der Kunden im Bereich Gebäudetechnik, die Erstellung von Angeboten und Ausarbeitung individueller Lösungen und auch die Begleitung von Projekten vom Erstkontakt bis zur Umsetzung. Dazu sollten Sie eine abgeschlossene technische Ausbildung haben und auch Erfahrung im technischen Vertrieb oder Projektgeschäft. Das A10-Center hier in Wildau sucht in verschiedenen Bereichen. Aktuelle Stellenangebote gibt es direkt auf der Seite vom A10-Center Wildau unter a10center.de. BMW Wernicke in Wildau sucht eine Fachkraft für Teile und Zubehör für seinen Standort in Zossen. Dazu sollten Sie technisches Verständnis für Kfz oder Motorräder mitbringen, sowie sicheres Auftreten und Spaß am Umgang mit Menschen. Und außerdem werden hier Fahrzeugaufbereiter und Wäscher gesucht. Geboten wird hier eine Vollzeitstelle mit flexiblen Arbeitszeiten. Die Wildauer Wohnungsbaugesellschaft, die WIBO, sucht einen Leiter technischer Objektbetreuung. Zu den Aufgaben gehören unter anderem die fachliche Leitung des Bereichs technischer Objektbetreuung und die technische Betreuung und Instandhaltung des Wohnungsbestands. Dazu gehören auch die Budgetplanung und Budgetkontrolle. Und Uni Elektro in Mittenwalde sucht Techniker, Anlagenmechaniker für Fördertechnik. Zu ihren Aufgaben gehören die Instandhaltung, Wartung und Reparatur elektrischer Antriebssysteme sowie Baugruppen der elektrischen Steuerungs- und Regelungstechnik. Alle genauen Infos zu diesen und vielen weiteren Stellenausschreibungen bei uns unter radioskw.de und alle Stellenangebote richten sich an alle Geschlechter. Also bewerben Sie sich am besten gleich heute. Ich drücke Ihnen ganz, ganz fest die Daumen dafür.
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1: Die Volkshochschule und die Gleichstellungsbeauftragte des Landkreises Dahme-Spreewald laden im Rahmen der Veranstaltungsreihe Politikführerschein zu einem Workshop zum Thema Diskussionskultur in öffentlichen Gremien ein und das am Dienstag, dem 12. Mai von 17 bis 19 Uhr in der Volkshochschule Dahme-Spreewald, Schulweg 1b in Königs Wusterhausen. Die Teilnahme ist kostenfrei. Die Veranstaltung richtet sich an Frauen, die sich politisch engagieren oder künftig Verantwortung in kommunalen Gremien übernehmen möchten. Als Referentin wird Gesche Andert vom Frauenpolitischen Rat Land Brandenburg e.V. erwartet. Sie vermittelt praxisnahe Methoden, um Diskussionen zu strukturieren, Eskalation zu vermeiden und eigene Positionen souverän zu vertreten. Die Veranstaltung ist Teil einer mehrteiligen Reihe zur politischen Bildung und Kompetenzförderung und das im Rahmen des Politikführerscheins und das am Dienstag, dem 12. Mai in der Zeit von 17 bis 19 Uhr in der VHS in Königs Wusterhausen.

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7: Und damit ist es 6:30 Uhr, 6:30.
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9: Mitja Trotzki. In Potsdam soll ein Musterungszentrum entstehen. Der Standort sei ausgewählt worden, weil er für die Brandenburger gut zu erreichen sei, heißt das vom Verteidigungsministerium. Insgesamt sind demnach 24 Zentren in Deutschland geplant, weil die Musterungen für die Bundeswehr flächendeckend stattfinden werden. Hier in Ostdeutschland soll es weitere Zentren unter anderem in Dresden, Magdeburg und Neubrandenburg geben. Die ersten Musterungszentren sollen noch in diesem Jahr die Arbeit aufnehmen, heißt es weiter. Die Bürgermeisterin von Königs Wusterhausen, Michaela Wiczorek, hat die Landesregierung in Potsdam aufgefordert, sich mehr für eine Bewerbung um die Expo 2035 in Schönefeld einzusetzen. Die Bewerbung sei eine große Chance für die Region, betonte Michaela Wiczorek. Den Standort Schönefeld für eine Expo hatte Berlins regierender Bürgermeister Wegner auf Druck der Wirtschaft ins Spiel gebracht. Zuvor hatte Wegner deutlich gemacht, dass ihm eine Bewerbung für die Olympischen Spiele wichtiger sei. Brandenburgs Ministerpräsident Dietmar Woidke reagiert bisher zurückhaltend auf den Vorschlag Schönefeld. Das offizielle Bewerbungsverfahren zur Expo beginnt jetzt im Sommer. Eine Entscheidung soll Ende nächsten Jahres fallen. Mit einem Festakt wird morgen die Hofjägerallee in Berlin in Helmut-Kohl-Allee umbenannt. Die Straße führt von der Siegessäule zur CDU-Zentrale. Auf einer Festveranstaltung werde zunächst das Leben und das Wirken des Kanzlers der Einheit gewürdigt, heißt es. Sprechen wird unter anderem auch Berlins regierender Bürgermeister Kai Wegner. Wichtige CDU-Prominenz wie Bundeskanzler Friedrich Merz und Altkanzlerin Angela Merkel werden wegen anderer Termine nicht kommen.
8: Soweit das Neueste aus der Radio SKW Nachrichtenredaktion. 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
7: Mit Wolken und einem böigen Wind geht es in den Freitagmorgen. Aktuell 7 Grad in Königs Wusterhausen, Zochenstock und Rüdersdorf. Im Tagesverlauf wird es freundlicher. Es lockert auch auf. Das Ganze heute bei 14 Grad. In der kommenden Nacht um 7 Grad. Morgen wechselnd bewölkt bei 17 Grad. Sonntag ähnlich bei 21 Grad. 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
7: A10 östlicher Berliner Ring Richtung Dreieck Spreeau in Höhe des Rastplatz Kranichberge gibt es eine Sperrung wegen eines Schwertransports. A12 Richtung Berliner Ring zwischen Briesen und Fürstenwalde West. Hier ist wegen Bauarbeiten nur eine Spur frei. Hier kann es sich immer wieder stauen. L402 Dahlewitz Richtung Zeuthen zwischen Rotberg und Kiekebusch nach einem Unfall ist eine Spur gesperrt. B246 Mittenwalde Richtung Wiesenburg zwischen dem Abzweig nach Mittenwalde und Tels. Behinderung nach einem Unfall. Stadtverkehr Berlin A100 Richtung Wedding zwischen Detmolder Straße und Schmargendorf Stau mit 10 Minuten und Charlottenburg. Der Kudamm ist zwischen Joachimsthaler Straße und Leibnizstraße wegen einer Veranstaltung bis zum 11. Mai in beiden Richtungen gesperrt. 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
7: A10 südlicher Berliner Ring Richtung Dreieck Spreeau im Schönefelder Kreuz auf der 120er Strecke. Senzi-Chausseestraße, Dankeschön an Selina und Zernsdorf-Karl-Marx-Straße. Und wenn Sie auch noch was gesehen haben unterwegs, Staus, Blitzer, Verkehrsbehinderungen, können Sie das gerne melden und ergänzen. Entweder telefonisch oder auch per WhatsApp unter 033 75 52 73 60. Da, wo Sie unterwegs sind, wünsche ich eine gute, eine unfallfreie Fahrt. Damit ist es 7:04 an diesem Freitag. Ja, und dann blicken wir natürlich auf das Wochenende erstmal ganz sportlich. Was steht an bei den regionalen Teams? Den Sport aus der Region gleich hier nach dem Klassiker dieser Stunde bei Radio SKW und Susanne am Morgen. Schön, dass Sie dabei sind. Guten Morgen.
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1: Das Sportwochenende steht vor der Tür und es steht eine Menge an. Erste Bundesliga, Union Berlin ist zu Gast in Mainz. Die Eisernen stehen aktuell auf Platz 13 der Bundesliga-Tabelle. Anpfiff der Partie ist am Sonntag um 19.30 Uhr. Brandenburg-Liga. Morgen geht es für den FSV Union Fürstenwalde zu einem Gegner, dem zuletzt vieles gelang. Seit 5 Partien ist die Germania Schöneichen nun ohne Niederlage. Letzte Woche siegte die Germania gegen SV Blau-Weiß Petershagen-Eggersdorf mit 2:1. Damit liegt SV Germania 90 Schöneiche mit 32 Punkten jetzt im Tabellenmittelfeld. FSV Union Fürstenwalde striche am Sonnabend Dreizähler gegen den Veteraner FC Viktoria 1920 ein. Nach 24 absolvierten Begegnungen stehen für den SV Germania 90 Schöneiche 9 Siege, 5 Unentschieden und 10 Niederlagen auf dem Konto. FSV Union Fürstenwalde wartet mit einer Bilanz von insgesamt 12 Erfolgen, 6 Unentschieden sowie 6 Pleiten auf. Morgen Nachmittag um 14 Uhr treffen beide Mannschaften aufeinander. Ebenfalls morgen trifft SC Eintracht Mirsdorf-Zeuthen auf den Oranienburger FC Eintracht 1901. Anstoß ist um 15 Uhr. Landesliga Süd. Die Phönixe müssen mit einer schwarzen Serie von 5 Niederlagen im Gepäck auch Ligaschwergewicht SV Viktoria Selo empfangen. Der letzte Auftritt der SG Phönix Wilder 95 verlief enttäuschend. Vor heimischem Publikum setzte es eine 1:2 Niederlage gegen VfB Hohenleibsch 1912. Gegenwärtig rangieren die Phönixe auf Platz 10, haben noch die Möglichkeit in der Tabelle weiter vorzurücken. Anpfiff im Otto-Franke-Stadion heute Abend 19.30 Uhr. Landesklasse Ost, Kreisliga. Der FSV Admirant 2016 konnte in den letzten 7 Spielen nicht punkten. Mit dem SV Grün-Weiß Union Bestensee kommt morgen noch ein starker Gegner. Letzte Woche gewann der SV Grün-Weiß Union Bestensee gegen SV Blau-Weiß Dahlewitz mit 7:0. Damit liegt Union Bestensee mit 36 Punkten jetzt im Tabellenmittelfeld. Wir sind gespannt. Los geht's morgen um 15 Uhr. Die 17. Saisonniederlage kassierte der FSV Eintracht 1910 Königs Wusterhausen am letzten Spieltag gegen SG Schulzendorf mit 4:0. Morgen heißt es punkten gegen Guben Nord. 1912 Niederlehme konnte in den letzten 4 Spielen nicht punkten. Mit der Wacker Motzen wartet am Sonntag noch ein starker Gegner. Letzte Woche siegte die Wacker Motzen gegen BSC Preußen 07 der Zweite mit 5:3. Damit liegt Wacker Motzen mit 40 Punkten jetzt im vorderen Teil der Tabelle. Auf heimischem Terrain blieb die SG Niederlehme 1912 am vorigen Sonntag aufgrund der 1:6 Pleite gegen den SV Zernsdorf ohne Punkte. Die SG Niederlehme 1912 steht aktuell auf Position 15 und hat in der Tabelle viel Luft nach oben. Am Sonntag heißt es Wackermotzen gegen die SG Niederlehme 1912. Und Handball, der HSV Wildau ist bei der zweiten Lausitzer HC Cottbus zu Gast. Anpfiff morgen um 16.30 Uhr. Spannende Partien, wir bleiben dran und drücken ganz fest die Daumen. Und die Ergebnisse gibt es dann, wie gewohnt, am Montag bei uns im Programm.
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1: Im festgefahrenen Streit um die Finanzierung des Rettungsdienstes hier im Landkreis Dahme-Spreewald gibt es Bewegung. Nachdem die Verhandlungen zwischen Landkreis, Krankenkassen und Gesundheitsministerium als gescheitert galten, wurden die Gespräche nun kurzfristig wieder aufgenommen. Die Konsequenz: die angekündigten Gebührenbescheide für Rettungseinsätze werden vorerst nicht verschickt. Besonders wichtig ist, dass Patientinnen und Patienten nicht auf den Kosten sitzen bleiben sollen. Die Gespräche könnten in den kommenden Tagen weitergehen. Eigentlich hatte der Landkreis bereits angekündigt, in großem Umfang Gebührenbescheide zu verschicken. Rund 28.000 Schreiben sollten versendet werden, teilweise sogar rückwirkend für Rettungseinsätze aus den Jahren 2025 und 2026. Dass diese Briefe nun gestoppt wurden, dürfte für viele im Landkreis eine spürbare Erleichterung sein. Denn je nach Einsatz können bei Rettungsfahrten erhebliche Zusatzkosten entstehen. Der Konflikt zieht sich inzwischen seit mehr als einem Jahr hin und betrifft nicht nur Dahme-Spreewald. Im gesamten Land Brandenburg wird darüber gestritten, wie die Finanzierung des Rettungsdienstes künftig geregelt werden soll. Für den Landkreis Dahme-Spreewald geht es nach Medienangaben um ein Finanzvolumen von rund 10 Millionen Euro. Entsprechend groß ist der Druck auf alle Seiten, eine tragfähige Lösung zu finden.
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0: Und damit ist es 7 Uhr.
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0: Mit Susanne Trotzki. Im Zusammenhang mit dem Hunter-Virus-Ausbruch bei einer Kreuzfahrt gibt es weitere bestätigte Infektionen. Laut Weltgesundheitsorganisation konnte der Erreger inzwischen bei 5 von 8 Verdachtsfällen nachgewiesen werden. Die Gefahr für die Öffentlichkeit sei aber gering. Das Schiff mit knapp 150 Menschen an Bord ist auf dem Weg nach Teneriffa. Mehrere Passagiere sind bei Zwischenstopps von Bord gegangen. In ihren jeweiligen Herkunftsländern wird abgeklärt, ob sie sich angesteckt haben. Bisher sind 3 Menschen an dem Virus gestorben. Bundesarbeitsministerin Baas hat im Bundestag für die Reform des Behindertengleichstellungsgesetzes geworben. Zwar hätte sie sich mehr gewünscht, sagte Baas, trotzdem enthalte der Entwurf wichtige Schritte. Es sei unwürdig, dass es in einem Land wie Deutschland für private Unternehmen bislang keine Vorgaben für Barrierefreiheit gibt. Das soll sich mit der Reform ändern, zum Beispiel für Geschäfte, Restaurants und Arztpraxen. Allerdings steht in der Vorlage auch, dass bauliche Veränderungen nur dann umgesetzt werden müssen, wenn dadurch keine unverhältnismäßigen Belastungen entstehen. US-Präsident Trump fordert von der Europäischen Union, das Handelsabkommen mit den Vereinigten Staaten bis zum 4. Juli vollständig umzusetzen. Sollte das nicht geschehen, würden die US-Zölle umgehend auf viel höhere Sätze steigen, erklärte Trump. Trump und EU-Kommissionspräsidentin von der Leyen hatten im vergangenen August eine Handelseinigung erzielt. Die EU sagte darunter die Abschaffung von Zöllen auf zahlreiche US-Industrieprodukte zu. Wegen des laufenden Gesetzgebungsprozesses in der EU ist dies bisher jedoch nicht umgesetzt. Die spanischen Behörden haben vor den Kanaren ein Schiff abgefangen und die Rekordmenge von 30 Tonnen Kokain beschlagnahmt. Die vermutlich aus Südamerika stammenden Drogen hätten einen geschätzten Marktwert von 812 Millionen Euro, teilte Spaniens höchstes Gericht mit. Die 23 Besatzungsmitglieder wurden in Untersuchungshaft genommen. Es handelt sich um 17 Philippiner und 5 Niederländer. Der Schlag gegen den Drogenhandel gelang den Angaben zufolge in Zusammenarbeit mit den USA und der niederländischen Polizei. Der SC Freiburg steht zum ersten Mal im Finale der Fußball-Europa League. Das Team gewann am Abend das Halbfinal-Rückspiel gegen Sporting Braga mit 3:1.
7: Soweit das Neueste aus der Radio SKW Nachrichtenredaktion. 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
0: Wolkig und windig in diesem Freitagmorgen. Aktuell 7 Grad. Im Tagesverlauf lockert es aber auf. Das Ganze heute bei 14 Grad. In der kommenden Nacht um 7 Grad. Morgen wechselnd bewölkt bei 17 Grad. Am Sonntag ähnlich bei maximal 21 Grad. 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
0: A10 östlicher Berliner Ring Richtung Dreieck-Spreeau in Höhe Rastplatz Kranichberge gibt es eine Sperrung wegen eines Schwertransports. A12 Richtung Berliner Ring zwischen Briesen und Fürstenwalde West. Hier wird gebaut. Es geht nur einspurig voran. Das heißt Staugefahr. B246 Mittenwalde Richtung Wiesenburg. Zwischen dem Abzweig nach Mittenwalde und Telz gibt es Behinderungen nach einem Unfall. Stadtverkehr Berlin A100 Richtung Treptow vor der Abfahrt Richtung Elsenbrücke. Stau mit 10 Minuten. 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
0: A10 südlicher Berliner Ring Richtung Dreieck-Spreeau im Schönefelder Kreuz auf der 120er-Strecke. Senzig-Chausseestraße, Dankeschön an Selina. Und in Zernsdorf-Karl-Marx-Straße und auch in der Dorfaue, das hat uns Christian eben bestätigt. Dankeschön. Und wenn Sie auch noch was gesehen haben unterwegs, Staus, Blitzer, Verkehrsbehinderungen, können Sie das gerne melden und ergänzen, entweder telefonisch oder auch per WhatsApp unter 033 75 52 73 60. Da, wo Sie unterwegs sind, wünsche ich eine gute, eine unfallfreie Fahrt.
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0: Damit 7:04 an diesem Freitag, dem 8. Mai. Die Büffel sind los, wieder da, hier auf den Damewiesen in Wildau. Dazu gleich mehr hier. Schön, dass Sie dabei sind. Guten Morgen.
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0: Die wunderbare Undine Lux mit dieser Tag, 6:11 an diesem Freitag. 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Die Büffel sind los und das für eine gute Sache hier bei uns in Wildau auf den Damewiesen. Wir waren dabei, als die drei Bullen, die alle Willi heißen, ankamen. Und ich habe mich dazu mit Nele Vogel, Landwirtin, auf dem Burg Biohof Busch bei Staukow unterhalten. Warum sind denn die Willis überhaupt hier auf unseren Damewiesen?
1: Die sind hier, weil wir hier auf den Damewiesen Ausgleichs- und Ersatzmaßnahmen machen. Das heißt, überall, wo ja Boden verdichtet wird oder gebaut wird, muss dafür ein Ersatz für den Naturschutz geschaffen werden. Und hier auf den Flächen war halt ganz viel Schilf nur zugewachsen und die Büffel fressen halt total gerne Schilf und sind für diese nassen Flächen prädestiniert. Und das Ziel hier auf den Flächen ist, eine artenreiche Flora und Fauna wiederherzustellen. Die fressen das Schilf total gerne, die fressen auch Seggen gerne. Das sind halt Sachen, die sonst Schafe oder auch Rinder nicht wirklich anfassen. Und sie kommen mit diesen nassen Flächen halt auch gut klar, weil sie da viel ruhiger drauf gehen. Und wenn sie irgendwo versacken, ziehen sie den Fuß halt einfach wieder raus und gehen woanders hin. Und die Rinder, die würden halt, ja, geraten gerne in Panik, wenn sie irgendwo versacken.
0: Nun ist es natürlich gerade für die Wildauerinnen und Wildauer ein ganz großes Highlight, die Wasserbüffel zu sehen. Gibt es die Chance, die Wasserbüffel zu sehen? Sind die sehr schüchtern? Ist das okay? Beziehungsweise was sollten vielleicht Besucherinnen und Besucher ein bisschen beachten, wenn sie sich dem Wasserbüffel nähern?
1: Bitte, bitte nicht füttern. Das ist, also egal, was man rüberschmeißt. Wenn es ein bisschen Gras von hier vorne ist, okay, kein Problem. Aber kein Brot, keine Äpfel, keine Möhren, nicht sonst irgendwas. Das tut deren Verdauungstrakt nicht gut. Überhaupt nicht. Und ansonsten sind die Jungs eigentlich immer ganz neugierig. Wenn sie oben am Stadtgarten stehen, dann wissen die ganz genau, wann die Kita Schluss hat und kommen dann immer vorne an den Zaun gucken und lassen sich von den Kindern begucken und alle freuen sich immer sehr. Und auch wenn wir hier sind, sind immer wieder Passanten da, die sich riesig freuen. Also es macht uns auch sehr viel Spaß, die Tiere hier stehen zu haben.
0: Ja, und mit dabei bei den ersten Schritten der Wasserbüffel auf den Damewiesen war auch der Bürgermeister von Wildau, Frank Nährlich.
2: Das ist immer das Einläuten der warmen Jahreszeit und dass das so miteinander einhergeht, ist einfach eine tolle Geschichte, wenn man überlegt, wir haben ja bebaute Fläche so um die 40%, also wir sind so um die 55-60% unbebaute Fläche und davon haben wir hier auch die Damewiesen, die von den Wasserbüffeln seit Jahren jetzt schon eben auch beweidet werden und das ist eine ganz tolle Geschichte, also für uns als Stadt, also diese Gegensätze, ne? Industrialisierung, Urbanität, Mobilität, und Wasserbüffel und Damewiesen, das ist einfach toll.
0: Sie waren mit dabei, als die Wasserbüffel aus dem Hänger hier dieses Gelände betreten haben. Was ist das auch für Sie für ein Moment, wenn dann diese wirklich auch erhabenen Tiere das erste Mal so dann die Freifläche wieder betreten?
2: Ist immer wieder schön. Also ich habe ja mal Landwirtschaft gelernt, Zootechniker mit Abitur noch zu DDR-Zeiten. Da habe ich viel mit normalen Rindern in Anführungsstrichen zu tun gehabt. Und das ist so ein bisschen Erinnerung an gute alte Zeiten. Ne?
0: Sagt der Bürgermeister von Wildau, Frank Nährlich. Was für eine wirklich tolle Idee. Und obendrauf, wenn man die scheuen Tiere mal erblickt, ein wirklich ganz besonderes Fotomotiv von den Damewiesen hier bei uns in Wildau mit waschechten Wasserbüffeln. Die waren dabei, als die drei Willis die Damewiesen zum ersten Mal wieder in diesem Jahr erobert haben. Das dann auf unseren Social-Media-Kanälen Instagram und Facebook @radio_skw. Damit ist es 6:14 an diesem Freitag.

0: zu einem Workshop zum Thema Diskussionskultur in öffentlichen Gremien ein und das am Dienstag, dem 12. Mai von 17 bis 19 Uhr in der Volkshochschule Dahme-Spreewald, Schulweg 1b in Königs Wusterhausen. Die Teilnahme ist kostenfrei. Die Veranstaltung richtet sich an Frauen, die sich politisch engagieren oder künftig Verantwortung in kommunalen Gremien übernehmen möchten. Als Referentin wird Gesche Andert vom Frauenpolitischen Rat Land Brandenburg e.V. erwartet. Sie vermittelt praxisnahe Methoden, um Diskussionen zu strukturieren, Eskalation zu vermeiden und eigene Positionen souverän zu vertreten. Die Veranstaltung ist Teil einer mehrteiligen Reihe zur politischen Bildung und Kompetenzförderung und das im Rahmen des Politikführerscheins und das am Dienstag, dem 12. Mai in der Zeit von 17 bis 19 Uhr in der VHS in Königs Wusterhausen.
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9: Und damit ist es 7:30 Uhr, 7:30.
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11: Jörg Trotzki. Ab Sommer müssen sich Autofahrer in Königs Wusterhausen auf massive Verkehrseinschränkungen einstellen. Im Juli soll die Sanierung der B179 zwischen Königspark und Luckenwalder Straße angegangen werden. Die Ortsumgehung wird dafür teilweise voll gesperrt. Betroffen ist vorübergehend auch der Autobahnanschluss zum Berliner Ring. Die Bauarbeiten werden bis voraussichtlich November dauern. Bis dahin gibt's eine Umleitung über Rago und Dahlewitz. Das Modell Y von Tesla ist von Platz 1 der meistverkauften Elektroautos in Deutschland verdrängt worden. Vom Kraftfahrtbundesamt heißt es, dass aktuell mehr Elektroautos vom VW ID.3 zugelassen sind. Noch 2025 hatte Tesla mit sinkenden Absatzzahlen zu kämpfen, auch aufgrund der politischen Aktivitäten von Tesla-Chef Elon Musk. Die Phase scheint überwunden. Noch in diesem Jahr will Tesla in Grünheide weitere 1000 Arbeitsplätze schaffen. Mehr als 80% der Berliner und Brandenburger sind mit der aktuellen Arbeit der Bundesregierung unzufrieden. Das geht aus dem ARD-Deutschland-Trend hervor, der auch die Stimmung des ganzen Landes widerspiegelt. Nur 13% der Befragten äußerte sich danach zufrieden. 2 von 3 Deutschen gaben an, sie seien nicht der Ansicht, dass die schwarz-rote Koalition von Bundeskanzler Friedrich Merz die Wirtschaft voranbringen und so für soziale Sicherheit sorgen kann. Wären am Sonntag Wahlen, käme die AfD auf 27% der Stimmen, die Union käme auf 24%, die Grünen sind auf Platz 3 mit 15%, dann kommen die SPD mit 12 und die Linken mit 10%.
10: Soweit das Neueste aus der Radio SKW Nachrichtenredaktion. 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
9: Mit Wolken geht es in den Freitag. Aktuell 7 Grad hier bei uns in Wildau, so auch im Westensee und Beeskow. Im Tagesverlauf lockert es aber auf. Das Ganze heute bei 14 Grad. In der kommenden Nacht um 7 Grad. Morgen wechselnd bewölkt bei 17 Grad. Am Sonntag ähnliche Aussichten und es wird wärmer mit 21 Grad am Sonntag. 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
9: A10 östlicher Berliner Ring Richtung Dreieck-Spreeau in Hörersplatz Kranichberge gibt es weiterhin eine Sperrung wegen eines Schwertransports. A12 Richtung Berliner Ring zwischen Briesen und Fürstenwalde West. Hier wird gebaut, einspurig geht's hier voran und es gibt Stop and Go mit 5 Minuten. Erkner an der Fangschleuse, aktuell Stau mit 5 Minuten. Stadtverkehr Berlin A100 Richtung Treptow vor der Abfahrt Elsenbrücke Stau mit 10 Minuten und Köpenick-Lieniger Weg Richtung Adlergestell Stau mit 5 Minuten. 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
9: A10 südlicher Berliner Ring Richtung Dreieck-Spreeau im Schönefelder Kreuz, Senzig-Chausseestraße, Dankeschön an Selina und Zernsdorf-Karl-Marx-Straße und auch in der Dorfaue, Dankeschön an Christian für diese Bestätigung. Und wenn Sie noch was gesehen haben unterwegs, Staus, Blitzer, Verkehrsbehinderungen, können Sie das gerne melden und ergänzen, entweder telefonisch oder auch per WhatsApp unter 033 75 52 73 60. Da, wo Sie unterwegs sind, wünsche ich eine gute, eine unfallfreie Fahrt. Damit ist es 7:58 an diesem Freitagmorgen und wir blicken ganz genau nach Erkner, denn da sind junge Leute gefragt, sich ganz aktiv zu beteiligen bei einer sehr interessanten Online-Umfrage, um zu gestalten, wie Erkner denn dann weiter sich entwickeln soll, auch aus Sicht und Perspektive von jungen Menschen und Jugendlichen. Und das Ganze geht noch bis zum Sonntag und worum es wirklich ganz genau geht, das gleiche nach dem Classic-Hit dieser Stunde bei Radio SKW und Susanne Morgen.

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Erwachsene planen Plätze oft mit vielen Sitzungen, vielen Diskussionen und ziemlich konkreten Vorstellungen. Aber wer weiß eigentlich besser, wo man gerne mal abhängt oder einfach seine Ruhe haben will, als die jungen Leute selbst? Genau deshalb hat die Stadt Erkner eine Beteiligungsaktion für Kinder und Jugendliche zwischen 10 und 21 Jahren gestartet. Im Mittelpunkt steht die Friedrichstraße, die in Zukunft grüner, moderner und insgesamt attraktiver werden soll. Gesucht werden dabei keine Hochglanzideen, sondern ehrliche Antworten aus dem Alltag. Welche Orte in Erkner sind beliebt? Wo fühlt man sich eher unwohl? Und wo fehlt eventuell ein Platz, an dem man gerne mal Zeit verbringen würde? Die Online-Umfrage ist Teil des Projekts Grünes Band, mit dem rund um die Friedrichstraße neue Aufenthaltsbereiche und mehr Grünflächen entstehen sollen. Erste Ideen wurden bereits im vergangenen Jahr gesammelt, doch jetzt ist gezielt die jüngere Generation gefragt. Mitmachen ist noch möglich bis zum Sonntag, jetzt dem 10. Mai. Und den Link zur Befragung gibt es online unter erkner.de.

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1: In dem festgefahrenen Streit um die Finanzierung des Rettungsdienstes im Landkreis Dahme-Spreewald gibt es Bewegung, nachdem die Verhandlungen zwischen Landkreis, Krankenkassen und Gesundheitsministerium zuletzt als gescheitert galten. Wurden die Gespräche nun wieder aufgenommen. Für viele hat das eine wichtige Konsequenz. Die angekündigten Gebührenbescheide für Rettungseinsätze werden vorerst nicht verschickt. Besonders wichtig ist, dass Patientinnen und Patienten nicht auf zusätzlichen Kosten sitzen bleiben sollen. Die Gespräche könnten in den kommenden Tagen weitergehen. Eigentlich hatte der Landkreis schon angekündigt, im großen Umfang Gebührenbescheide zu verschicken. Rund 28.000 Schreiben sollten an Bürgerinnen und Bürger versendet werden, teilweise sogar rückwirkend für die Rettungseinsätze aus den Jahren 2025 und 26. Dass diese Briefe nun gestoppt wurden, dürfte für viele im Landkreis eine spürbare Erleichterung sein. Denn je nach Einsatz können bei Rettungsfahrten erhebliche Zusatzkosten entstehen. Der Konflikt zieht sich inzwischen seit mehr als einem Jahr hin, betrifft nicht nur unseren Landkreis. Im gesamten Land Brandenburg wird darüber gestritten, wie die Finanzierung des Rettungsdienstes künftig geregelt werden soll. Für den Landkreis Dahme-Spreewald geht es nun um ein Finanzvolumen von rund 10 Millionen Euro. Entsprechend groß ist der Druck auf allen Seiten, eine tragfähige Lösung möglichst schnell zu finden.
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1: 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Und damit ist es genau 8 Uhr.
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1: Mit Susanne Trotzki. Im Zusammenhang mit dem Hunter-Virus-Ausbruch bei einer Kreuzfahrt gibt es weitere bestätigte Infektionen. Laut Weltgesundheitsorganisation konnte der Erreger inzwischen bei 5 von 8 Verdachtsfällen nachgewiesen werden. Die Gefahr für die Öffentlichkeit sei aber gering. Das Schiff mit knapp 150 Menschen an Bord ist auf dem Weg nach Teneriffa. Mehrere Passagiere sind bei Zwischenstopps von Bord gegangen. In ihren jeweiligen Herkunftsländern wird abgeklärt, ob sie sich angesteckt haben. Bisher sind 3 Menschen an dem Virus gestorben. Bundesarbeitsministerin Baas hat im Bundestag für die Reform des Behindertengleichstellungsgesetzes geworben. Zwar hätte sie sich mehr gewünscht, sagte Baas, trotzdem enthalte der Entwurf wichtige Schritte. Es sei unwürdig, dass es in einem Land wie Deutschland für private Unternehmen bislang keine Vorgaben für Barrierefreiheit gibt. Das soll sich mit der Reform ändern, zum Beispiel für Geschäfte, Restaurants und Arztpraxen. Allerdings steht in der Vorlage auch, dass bauliche Veränderungen nur dann umgesetzt werden müssen, wenn dadurch keine unverhältnismäßigen Belastungen entstehen. US-Präsident Trump fordert von der Europäischen Union, das Handelsabkommen mit den Vereinigten Staaten bis zum 4. Juli vollständig umzusetzen. Sollte das nicht geschehen, würden die US-Zölle umgehend auf viel höhere Sätze steigen, erklärte Trump. Trump und EU-Kommissionspräsidentin von der Leyen hatten im vergangenen August eine Handelseinigung erzielt. Die EU sagte darunter die Abschaffung von Zöllen auf zahlreiche US-Industrieprodukte zu. Wegen des laufenden Gesetzgebungsprozesses in der EU ist dies bisher jedoch nicht umgesetzt. Die spanischen Behörden haben vor den Kanaren ein Schiff abgefangen und die Rekordmenge von 30 Tonnen Kokain beschlagnahmt. Die vermutlich aus Südamerika stammenden Drogen hätten einen geschätzten Marktwert von 812 Millionen Euro, teilte Spaniens höchstes Gericht mit. Die 23 Besatzungsmitglieder wurden in Untersuchungshaft genommen. Es handelt sich um 17 Philippiner und 5 Niederländer. Der Schlag gegen den Drogenhandel gelang den Angaben zufolge in Zusammenarbeit mit den USA und der niederländischen Polizei. Der SC Freiburg steht zum ersten Mal im Finale der Fußball-Europa League. Das Team gewann am Abend das Halbfinal-Rückspiel gegen Sporting Braga mit 3:1.
8: Soweit das Neueste aus der Radio SKW Nachrichtenredaktion. 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
1: Mit ganz vorsichtigen Wolkenlücken geht's durch den Freitag. Aktuell 8 Grad. Im Tagesverlauf lockert's noch ein bisschen mehr auf. Das Ganze heute bei 14 Grad. In der kommenden Nacht 7 Grad. Der Blick aufs Wochenende wechselnd bewölkt. Morgen bei 17 und am Sonntag dann bei 21 Grad. 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
1: A10 östlicher Berliner Ring Richtung Dreieck-Spreeau in Hörersplatz Kranichberge gibt es eine Sperrung wegen eines Schwertransports. A12 Richtung Berliner Ring zwischen Briesen und Fürstenwalde West wegen Bauarbeiten nur eine Spur frei. Es gibt hier Stop and Go mit 5 Minuten. Erkner, die Friedrichstraße ist zwischen Kreisverkehr und Seestraße in beiden Richtungen wegen Bauarbeiten gesperrt. Auf den Umfahrungen Fangschleusenstraße und Neuzittauer Straße Stau mit jeweils 5 Minuten. Fürstenwalde, Rauner Straße, Stau mit 5 Minuten und August-Bebel-Straße, auch hier dichter Verkehr und Stau mit 5 Minuten. Stadtverkehr Berlin, A100 Richtung Treptow vor der Abfahrt Elsenbrücke, Stau mit 10 Minuten. Köpenick-Rudolf-Röhl-Allee in beiden Richtungen gibt Stau mit 10 Minuten und noch einmal Köpenick-Lehniker Weg Richtung Glehniker Straße, Stau mit 5 Minuten. 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
1: A10 südlicher Berliner Ring Richtung Dreieck-Spreeau im Schönefelder Kreuz auf der 120er Strecke. Senzig-Chausseestraße. Dankeschön an Selina und Zernsdorf-Karl-Marx-Straße und auch in der Dorfaue. Dankeschön an Christian. Und wenn Sie auch noch was gesehen haben unterwegs, Staus, Blitzer, Verkehrsbehinderung, dann können Sie das gerne melden und ergänzen, entweder telefonisch oder auch per WhatsApp unter 033 75 52 73 60. Da, wo Sie unterwegs sind, wünsche ich eine unfallfreie Fahrt.
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1: Und damit ist es 8:04 an diesem Freitagmorgen. Wir blicken noch einmal auf den Montagmorgen und das letzte Vier-Augen-Gespräch in diesem Jahr, zumindest in dieser Sektion. Und wer mein Gast war, worum es wirklich ging, was bewegt hat, dazu gleich mehr hier. Schön, dass Sie dabei sind. Guten Morgen.
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1: Also ich habe auf jeden Fall gelernt, dass man einen langen Atem braucht und dass man auf jeden Fall das Ziel nicht aus den Augen verlieren sollte. Und ich kann die Leute, egal ob es jetzt in Schulzendorf ist oder in anderen Kommunen, ich kann die immer nur animieren, werdet aktiv in eurem Ort, weil nur der Ort lebt ja von den Bewohnerinnen und von den Bewohnern. Geht in die Vereine, unterstützt die Vereine. Seid aktiv in den Vereinen und wenn der Verein halt irgendeine Veranstaltung anbietet, dann geht da auch hin, damit die auch sehen, sag ich mal, dass es angenommen wird. Und vor allen Dingen geht in die Sitzung der Gemeindevertretung, weil nur dort kann man aktiv auch mitgestalten. Es gibt eine Einwohnerfragestunde. Man kann seine Fragen stellen, man kann seine Gedanken dort äußern. Und das ist so proaktives Einbringen. Und das ist das, woran ich immer nur appelliere, weil ein Ort ist auch nur so gut wie seine Bewohnerinnen und Bewohner. Und ja, auch eine Nachbarschaft pflegen, gerade in so einem kleinen Dorf wie Schulzendorf, das kann schon helfen, Brücken zu bauen und vielleicht auch Konflikte zu minimieren.
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1: Die Volkshochschule und die Gleichstellungsbeauftragte des Landkreises Dahme-Spreewald laden im Rahmen der Veranstaltungsreihe Politikführerschein zu einem Workshop zum Thema Diskussionskultur in öffentlichen Gremien ein und das am Dienstag, dem 12. Mai von 17 bis 19 Uhr in der Volkshochschule Dahme-Spreewald, Schulweg 1b in Königs Wusterhausen. Die Teilnahme ist kostenfrei. Die Veranstaltung richtet sich an Frauen, die sich politisch engagieren oder künftig Verantwortung in kommunalen Gremien übernehmen möchten. Als Referentin wird Gesche Andert vom Frauenpolitischen Rat Land Brandenburg e.V. erwartet. Sie vermittelt praxisnahe Methoden, um Diskussionen zu strukturieren, Eskalation zu vermeiden und eigene Positionen souverän zu vertreten. Die Veranstaltung ist Teil einer mehrteiligen Reihe zur politischen Bildung und Kompetenzförderung und das im Rahmen des Politikführerscheins und das am Dienstag, dem 12. Mai in der Zeit von 17 bis 19 Uhr in der VHS in Königs Wusterhausen.
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5: Mitya Trotzki. In Potsdam soll ein Musterungszentrum entstehen. Der Standort sei ausgewählt worden, weil er für die Brandenburger gut zu erreichen sei, heißt das vom Verteidigungsministerium. Insgesamt sind demnach 24 Zentren in Deutschland geplant, weil die Musterungen für die Bundeswehr flächendeckend stattfinden werden. Hier in Ostdeutschland soll es weitere Zentren unter anderem in Dresden, Magdeburg und Neubrandenburg geben. Die ersten Musterungszentren sollen noch in diesem Jahr die Arbeit aufnehmen, heißt es weiter. Die Bürgermeisterin von Königs Wusterhausen, Michaela Wiczorek, hat die Landesregierung in Potsdam aufgefordert, sich mehr für eine Bewerbung um die Expo 2035 in Schönefeld einzusetzen. Die Bewerbung sei eine große Chance für die Region, betonte Michaela Wiczorek. Den Standort Schönefeld für eine Expo hatte Berlins regierender Bürgermeister Wegner auf Druck der Wirtschaft ins Spiel gebracht. Zuvor hatte Wegner deutlich gemacht, dass ihm eine Bewerbung für die Olympischen Spiele wichtiger sei. Brandenburgs Ministerpräsident Dietmar Woidke reagiert bisher zurückhaltend auf den Vorschlag Schönefeld. Das offizielle Bewerbungsverfahren zur Expo beginnt jetzt im Sommer. Eine Entscheidung soll Ende nächsten Jahres fallen. Mit einem Festakt wird morgen die Hofjägerallee in Berlin in Helmut-Kohl-Allee umbenannt. Die Straße führt von der Siegessäule zur CDU-Zentrale. Auf einer Festveranstaltung werde zunächst das Leben und das Wirken des Kanzlers der Einheit gewürdigt, heißt es. Sprechen wird unter anderem auch Berlins regierender Bürgermeister Kai Wegner. Wichtige CDU-Prominenz wie Bundeskanzler Friedrich Merz und Altkanzlerin Angela Merkel werden wegen anderer Termine nicht kommen.
4: Soweit das Neueste aus der Radio SKW Nachrichtenredaktion. 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
6: Überwiegend bewölkt geht's durch den Freitagmorgen mit aktuell 8 Grad in Königs Wusterhausen, Soache, Mittenwalde und Wendeschrietz. Im Tagesverlauf lockert's aber auf, das Ganze bei 14 Grad. In der kommenden Nacht um 7 Grad, morgen wechselnd bis dicht bewölkt bei 17 Grad, am Sonntag ähnlich bei immerhin 21 Grad. 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
6: A10 östlicher Berliner Ring Richtung Dreieck-Spreeau gibt weiterhin eine Sperrung in Höhe des Rastplatz Kranichberge wegen eines Schwertransports. A12 Richtung Berliner Ring zwischen Briesen und Fürstenwalde West wird gebaut. Hier geht's nur einspurig voran. Stadtverkehr Berlin A100 Richtung Treptow vor der Abfahrt Elsenbrücke Stau mit 10 Minuten. Köpenick-Rudolf-Röhl-Allee in beiden Richtungen Stau mit 5 Minuten und Köpenick-Lenikerweg Richtung Adlergestell. Auch hier Stau mit 5 Minuten. 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
6: A10 südlicher Berliner Ring Richtung Dreieck-Spreeau im Schönefelder Kreuz. Senzi-Chausseestraße. Dankeschön an Celina und Zernstorf-Karl-Marx-Straße. Und auch in der Dorfaue. Dankeschön an Christian für diese Meldung. Und wenn Sie auch noch was gesehen haben unterwegs, Staus, Blitzer, Verkehrsbehinderungen, können Sie das gerne melden und ergänzen. Entweder telefonisch oder auch per WhatsApp unter 03375 52 73 60. Da, wo Sie unterwegs sind, wünsche ich eine gute, eine unfallfreie Fahrt. Damit ist es 8:04 an diesem Freitagmorgen. Wir stimmen uns ein aufs anstehende Wochenende mit vielen tollen Veranstaltungen hier in der Region. Den Blick in den Veranstaltungskalender gleich hier nach dem Classic-Hit dieser Stunde bei Radio SKW und Susanna Morgen. 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
1: In unserer Region ist auch an diesem Wochenende wieder ordentlich was los. Hier kommen die Highlights. Zur langen Nacht der Museen laden heute zahlreiche Einrichtungen der Region zu einem vielseitigen Programm aus Ausstellung, Musik und kulinarischen Angeboten ein. Statt klassischem Rundgang entsteht ein lebendiger Abend, bei dem Geschichte, Kunst und Begegnung ineinandergreifen. Gleichzeitig unterstützt jeder gespendete Beitrag den Erhalt regionaler Kulturgüter. Mit dabei auch das Museum Fürstenwalde heute ab 17 Uhr. Wenn Verkehrslärm zum Alltag gehört, stellt sich irgendwann die Frage, was macht das eigentlich mit uns? Es gibt eine Podiumsdiskussion heute im Sport- und Kulturzentrum in Zeuthen. Da stehen genau die Zusammenhänge im Mittelpunkt. Fachleute aus Medizin, Akustik und Politik beleuchten, wie sich Straßen-, Bahn- und Fluglärm auf die Gesundheit auswirken und welche Lösung es für die Zukunft geben kann. Auch das Publikum ist gefragt. Bei Fahrrad Ranzinger erwartet Sie morgen ein großes Hochfest mit über 250 Fahrrädern und E-Bikes zum Ausprobieren. Vom Kinder- bis zum Lastenrad. Neben einem E-Bike-Parcours- und Fahrsicherheitstraining gibt es Mitmachaktionen für Kinder, die eigene Taschen im Upcycling-Stil gestalten können. Dazu gibt es einfach gute Musik von uns, von Radio SKW, Aktionen vor Ort und regionale Verpflegung, zum Beispiel mit der Kanalwurst aus Königs Wusterhausen. Und ich hoffe, dass wir uns sehen beim großen Biker- und Hoffest bei Fahrrad Ranzinger morgen in Königs Wusterhausen. Morgen Nachmittag gibt es außerdem eine geführte Tour über den Funkerberg. Gemeinsam mit dem Kursleiter Rainer Suku erkunden Sie historische Spuren der Rundfunkstadt Königs Wusterhausen und erahnen, welche Geschichten sich hinter unscheinbaren Orten verbergen. Eine kompakte Zeitreise für alle, die Lust haben, mal genauer hinzusehen. Um eine Anmeldung wird gebeten. Die Beachbar im Strandbad Storkow lädt am Sonntag zum entspannten Muttertag mit Seeblick ein. In lockerer Atmosphäre erwarten einen kühle Drinks, kleine Speisen und chillige Musik. Dazu ein Glas Prosecco oder ein alkoholfreier Cocktail. Und die Vocalinos der Chorgemeinschaft Eichwalde laden am Sonntagnachmittag zum Muttertagskonzert in die Patronatskirche Schulzendorf ein und gestalten ein abwechslungsreiches Programm aus gefühlvollen und beschwingten Stücken. Diese und weitere Tipps gibt's natürlich nochmal bei uns zum Nachlesen unter radioskw.de und auch unseren Social-Media-Kanälen Instagram und Facebook @radioskw. Und an dieser Stelle wünsche ich Ihnen ein wunderschönes, ein tolles Wochenende.

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1: In dem festgefahrenen Streit um die Finanzierung des Rettungsdienstes im Landkreis Dahme-Spreewald gibt es Bewegung, nachdem die Verhandlungen zwischen Landkreis, Krankenkassen und Gesundheitsministerium zuletzt als gescheitert galten, wurden die Gespräche nun wieder aufgenommen. Für viele hat das eine wichtige Konsequenz. Die angekündigten Gebührenbescheide für Rettungseinsätze werden vorerst nicht verschickt. Besonders wichtig ist, dass Patientinnen und Patienten nicht auf zusätzlichen Kosten sitzen bleiben sollen. Die Gespräche könnten in den kommenden Tagen weitergehen. Eigentlich hatte der Landkreis schon angekündigt, im großen Umfang Gebührenbescheide zu verschicken. Rund 28.000 Schreiben sollten an Bürgerinnen und Bürger versendet werden, teilweise sogar rückwirkend für die Rettungseinsätze aus den Jahren 2025 und 26. Dass diese Briefe nun gestoppt wurden, dürfte für viele im Landkreis eine spürbare Erleichterung sein. Denn je nach Einsatz können bei Rettungsfahrten erhebliche Zusatzkosten entstehen. Der Konflikt zieht sich inzwischen seit mehr als einem Jahr hin, betrifft nicht nur unseren Landkreis. Im gesamten Land Brandenburg wird darüber gestritten, wie die Finanzierung des Rettungsdienstes künftig geregelt werden soll. Für den Landkreis Dahme-Spreewald geht es nun um ein Finanzvolumen von rund 10 Millionen Euro. Entsprechend groß ist der Druck auf allen Seiten, eine tragfähige Lösung möglichst schnell zu finden.
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1: Zu Beginn des Freitags können vor allem rheumatische Beschwerden auftreten, die aber im Tagesverlauf bei zunehmend freundlichem Wetter nachlassen. Die allergene Belastung durch Birkeneschen und Gräserpollen befindet sich heute auf einem geringen Niveau. Die Mehrheit der Allergikerinnen und Allergiker kann vorübergehend aufatmen. Und damit einen gesunden, einen guten Start in den Freitag und ins Wochenende.
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13: Und damit ist es 9 Uhr.
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13: Mit Susanne Trotzki. Im Zusammenhang mit dem Hantavirus-Ausbruch bei einer Kreuzfahrt gibt es weitere bestätigte Infektionen. Laut Weltgesundheitsorganisation konnte der Erreger inzwischen bei 5 von 8 Verdachtsfällen nachgewiesen werden. Die Gefahr für die Öffentlichkeit sei aber gering. Das Schiff mit knapp 150 Menschen an Bord ist auf dem Weg nach Teneriffa. Mehrere Passagiere sind bei Zwischenstopps von Bord gegangen. In ihren jeweiligen Herkunftsländern wird abgeklärt, ob sie sich angesteckt haben. Bisher sind 3 Menschen an dem Virus gestorben. Bundesarbeitsministerin Baas hat im Bundestag für die Reform des Behindertengleichstellungsgesetzes geworben. Zwar hätte sie sich mehr gewünscht, sagte Baas, trotzdem enthalte der Entwurf wichtige Schritte. Es sei unwürdig, dass es in einem Land wie Deutschland für private Unternehmen bislang keine Vorgaben für Barrierefreiheit gibt. Das soll sich mit der Reform ändern, zum Beispiel für Geschäfte, Restaurants und Arztpraxen. Allerdings steht in der Vorlage auch, dass bauliche Veränderungen nur dann umgesetzt werden müssen, wenn dadurch keine unverhältnismäßigen Belastungen entstehen. US-Präsident Trump fordert von der Europäischen Union, das Handelsabkommen mit den Vereinigten Staaten bis zum 4. Juli vollständig umzusetzen. Sollte das nicht geschehen, würden die US-Zölle umgehend auf viel höhere Sätze steigen, erklärte Trump. Trump und EU-Kommissionspräsidentin von der Leyen hatten im vergangenen August eine Handelseinigung erzielt. Die EU sagte darunter die Abschaffung von Zöllen auf zahlreiche US-Industrieprodukte zu. Wegen des laufenden Gesetzgebungsprozesses in der EU ist dies bisher jedoch nicht umgesetzt. Die spanischen Behörden haben vor den Kanaren ein Schiff abgefangen und die Rekordmenge von 30 Tonnen Kokain beschlagnahmt. Die vermutlich aus Südamerika stammenden Drogen hätten einen geschätzten Marktwert von 812 Millionen Euro, teilte Spaniens höchstes Gericht mit. Die 23 Besatzungsmitglieder wurden in Untersuchungshaft genommen. Es handelt sich um 17 Philippiner und 5 Niederländer. Der Schlag gegen den Drogenhandel gelang den Angaben zufolge in Zusammenarbeit mit den USA und der niederländischen Polizei. Der SC Freiburg steht zum ersten Mal im Finale der Fußball-Europa League. Das Team gewann am Abend das Halbfinal-Rückspiel gegen Sporting Braga mit 3:1.
2: Soweit das Neueste aus der Radio SKW Nachrichtenredaktion. 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
13: Mit vielen Wolken durch den Freitag. Ab und zu schon so ein paar Wolkenlücken drin. Mit 9 Grad im Tagesverlauf lockert es gebietsweise etwas auf mit 14 Grad. In der kommenden Nacht um 7 Grad. Morgen wechselnd bis dicht bewölkt bei 17 Grad. Am Sonntag ähnlich bei Tageshöchstwerten um 21 Grad. 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
13: A12 Richtung Berliner Ring zwischen Fürstenwalde West und Storkus die linke Spur gesperrt. Richtung Frankfurt zwischen Briesen und Mölrose steht ein kaputtes Fahrzeug. A13 Richtung Berlin zwischen Lübbenau und Duben ist die linke Spur wegen Markierungsarbeiten gesperrt. Stadtverkehr Berlin A100 Richtung Treptow an der Abfahrt Elsenbrücke Stop and Go mit 5 Minuten. Karlshorst-Treskow Allee Richtung Oberschöneweide gibt Stau mit 10 Minuten. 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
13: A10 südlicher Berliner Ring Richtung Dreieck-Spreeau im Schönefelder Kreuz auf der 120er Strecke. Senzig-Chausseestraße. Dankeschön an Selina und Zernsdorf Karl-Marx-Straße und auch in der Dorfaue Dankeschön an Christian. Und wenn Sie auch noch was gesehen haben unterwegs, Staus, Blitzer, Verkehrsbehinderungen, können Sie das gerne melden und ergänzen. Entweder telefonisch oder auch per WhatsApp unter 03375 52 73 60. Da, wo Sie unterwegs sind, wünsche ich eine gute, eine unfallfreie Fahrt.
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13: Und damit ist es 9:04 an diesem Freitagmorgen. Die Wasserbüffel sind wieder da, hier auf den Damewiesen in Wildau. Wir waren dabei, als die drei edlen Tiere, die Damewiesen zum ersten Mal betreten haben und wie das Ganze war und mit wem ich mich da unterhalten habe. Dazu gleich mehr hier. Schön, dass Sie dabei sind. Guten Morgen am Freitag.
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0: 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Die Büffel sind los und das für eine gute Sache hier bei uns in Wildau auf den Damewiesen. Wir waren dabei, als die drei Bullen, die alle Willi heißen, ankamen. Und ich habe mich dazu mit Nele Vogel, Landwirtin, auf dem Burg Biohof Busch bei Staukow unterhalten. Warum sind denn die Willis überhaupt hier auf unseren Damewiesen?
1: Die sind hier, weil wir hier auf den Damewiesen Ausgleichs- und Ersatzmaßnahmen machen. Das heißt, überall, wo ja Boden verdichtet wird oder gebaut wird, muss dafür ein Ersatz für den Naturschutz geschaffen werden. Und hier auf den Flächen war halt ganz viel Schilf nur gewachsen und die Büffel fressen halt total gerne Schilf und sind für diese nassen Flächen prädestiniert. Und das Ziel hier auf den Flächen ist, eine artenreiche Flora und Fauna wiederherzustellen. Die fressen das Schilf total gerne, die fressen auch Seggen gerne. Das sind halt Sachen, die sonst Schafe oder auch Rinder nicht wirklich anfassen. Und sie kommen mit diesen nassen Flächen halt auch gut klar, weil sie da viel ruhiger drauf gehen. Und wenn sie irgendwo versacken, ziehen sie den Fuß halt einfach wieder raus und gehen woanders hin. Und die Rinder, die würden halt, ja, geraten gerne in Panik, wenn sie irgendwo versacken.
0: Und ist es natürlich gerade für die Wildauerinnen und Wildauer ein ganz großes Highlight, die Wasserbüffel zu sehen. Gibt es die Chance, die Wasserbüffel zu sehen? Sind die sehr schüchtern? Ist das okay? Beziehungsweise was sollten vielleicht Besucherinnen und Besucher ein bisschen beachten, wenn sie sich dem Wasserbüffel nähern?
1: Bitte, bitte nicht füttern. Das ist, also egal, was man rüberschmeißt. Wenn es ein bisschen Gras von hier vorne ist, okay, kein Problem. Aber kein Brot, keine Äpfel, keine Möhren, nicht sonst irgendwas. Das tut deren Verdauungstrakt nicht gut. Überhaupt nicht. Und ansonsten sind die Jungs eigentlich immer ganz neugierig. Wenn sie oben am Stadtgarten stehen, dann wissen die ganz genau, wann die Kita Schluss hat und kommen dann immer vorne an den Zaun gucken und lassen sich von den Kindern begucken und alle freuen sich immer sehr. Und auch wenn wir hier sind, sind immer wieder Passanten da, die sich riesig freuen. Also es macht uns auch sehr viel Spaß, die Tiere hier stehen zu haben.
0: Ja, und mit dabei bei den ersten Schritten der Wasserbüffel auf den Damewiesen war auch der Bürgermeister von Wildau, Frank Nährlich.
2: Das ist immer das Einläuten der warmen Jahreszeit und dass das so miteinander einhergeht, ist einfach eine tolle Geschichte, wenn man überlegt, wir haben ja bebaute Fläche so um die 40%, also wir sind so um die 55-60% unbebaute Fläche und davon haben wir hier auch die Damewiesen, die von den Wasserbüffeln seit Jahren jetzt schon eben auch beweidet werden und das ist eine ganz tolle Geschichte, also für uns als Stadt, also diese Gegensätze, ne? Industrialisierung, Urbanität, Mobilität, und Wasserbüffel und Damewiesen, das ist einfach toll.
0: Sie waren mit dabei, als die Wasserbüffel aus dem Hänger hier dieses Gelände betreten haben. Was ist das auch für Sie für ein Moment, wenn dann diese wirklich auch erhabenen Tiere das erste Mal so dann die Freifläche wieder betreten?
2: Ist immer wieder schön. Also ich habe ja mal Landwirtschaft gelernt, Zootechniker mit Abitur noch zu DDR-Zeiten. Da habe ich viel mit normalen Rindern in Anführungsstrichen zu tun gehabt. Und das ist so ein bisschen Erinnerung an gute alte Zeiten. Ne?
0: Sagt der Bürgermeister von Wildau, Frank Nährlich. Was für eine wirklich tolle Idee. Und obendrauf, wenn man die scheuen Tiere mal erblickt, ein wirklich ganz besonderes Fotomotiv von den Damewiesen hier bei uns in Wildau mit waschechten Wasserbüffeln. Die waren dabei, als die drei Willis die Damewiesen zum ersten Mal wieder in diesem Jahr erobert haben. Das dann auf unseren Social-Media-Kanälen Instagram und Facebook @radio_skw.

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1: Die Volkshochschule und die Gleichstellungsbeauftragte des Landkreises Dahme-Spreewald laden im Rahmen der Veranstaltungsreihe Politikführerschein zu einem Workshop zum Thema Diskussionskultur in öffentlichen Gremien ein und das am Dienstag, dem 12. Mai von 17 bis 19 Uhr in der Volkshochschule Dahme-Spreewald, Schulweg 1b in Königs Wusterhausen. Die Teilnahme ist kostenfrei. Die Veranstaltung richtet sich an Frauen, die sich politisch engagieren oder künftig Verantwortung in kommunalen Gremien übernehmen möchten. Als Referentin wird Gesche Andert vom Frauenpolitischen Rat Land Brandenburg e.V. erwartet. Sie vermittelt praxisnahe Methoden, um Diskussionen zu strukturieren, Eskalation zu vermeiden und eigene Positionen souverän zu vertreten. Die Veranstaltung ist Teil einer mehrteiligen Reihe zur politischen Bildung und Kompetenzförderung und das im Rahmen des Politikführerscheins und das am Dienstag, dem 12. Mai in der Zeit von 17 bis 19 Uhr in der VHS in Königs Wusterhausen.
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0: Und damit ist es 9.30 Uhr, halb 10.
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10: Jörg Trotzki. Ab Sommer müssen sich Autofahrer in Königs Wusterhausen auf massive Verkehrseinschränkungen einstellen. Im Juli soll die Sanierung der B179 zwischen Königspark und Luckenwalder Straße angegangen werden. Die Ortsumgehung wird dafür teilweise voll gesperrt. Betroffen ist vorübergehend auch der Autobahnanschluss zum Berliner Ring. Die Bauarbeiten werden bis voraussichtlich November dauern. Bis dahin gibt es eine Umleitung über Rago und Dahlewitz. Das Modell Y von Tesla ist von Platz 1 der meistverkauften Elektroautos in Deutschland verdrängt worden. Vom Kraftfahrtbundesamt heißt es, dass aktuell mehr Elektroautos vom VW ID.3 zugelassen sind. Noch 2025 hatte Tesla mit sinkenden Absatzzahlen zu kämpfen, auch aufgrund der politischen Aktivitäten von Tesla-Chef Elon Musk. Die Phase scheint überwunden. Noch in diesem Jahr will Tesla in Grünheide weitere 1000 Arbeitsplätze schaffen. Mehr als 80% der Berliner und Brandenburger sind mit der aktuellen Arbeit der Bundesregierung unzufrieden. Das geht aus dem ARD-Deutschland-Trend hervor, der auch die Stimmung des ganzen Landes widerspiegelt. Nur 13% der Befragten äußerte sich danach zufrieden. 2 von 3 Deutschen gaben an, sie seien nicht der Ansicht, dass die schwarz-rote Koalition von Bundeskanzler Friedrich Merz die Wirtschaft voranbringen und so für soziale Sicherheit sorgen kann. Wären am Sonntag Wahlen, käme die AfD auf 27% der Stimmen, die Union käme auf 24%, die Grünen sind auf Platz 3 mit 15%, dann kommen die SPD mit 12% und die Linken mit 10%.
9: Soweit das Neueste aus der Radio SKW Nachrichtenredaktion. 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
0: Unveränderte Aussicht mit Wolken und einem Bögenwind geht es durch den Freitag und hinein. Dann gleich in den Vormittag mit aktuell 9 Grad in Königs Wusterhausen, so auch in Zeuthen und Fürstenwalde. Im Tagesverlauf lockert es aber gebietsweise so ein bisschen auf mit 14 Grad. In der kommenden Nacht um 7 Grad. Morgen wechselnd bis dicht bewölkt bei 17 Grad. Am Sonntag ähnliche Aussichten. Immerhin das Ganze dann bei 21 Grad. 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
0: A10 südlicher Berliner Ring zwischen Schönefelder Kreuz und Rangsdorf in beiden Richtungen rechte und Standspur gesperrt wegen Bauarbeiten. A12 Richtung Berliner Ring zwischen Fürstenwalde West und Storkow ist die linke Spur gesperrt. Hier werden die Schutzplanken erneuert. Und Richtung Frankfurt zwischen Briesen und Mühlrose steht noch ein kaputtes Fahrzeug. A13 Richtung Berlin zwischen Lübbenau und Duben ist die linke Spur gesperrt. Stadtverkehr Berlin A100 Richtung Treptow. Von der Abfahrt Richtung Elsenbrücke staut es sich mit 5 Minuten und Karlshorst-Treskow-Allee auch hier Richtung Oberschöneweide, jedem seinen Freitag. Da staut sich es nämlich auch aktuell mit gut 5 bis 10 Minuten. 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
0: Mittenwalde, Vogelsang, Senzig, Chausseestraße. Dankeschön an Selina und Zernsdorf, Karl-Marx-Straße. Und wenn Sie auch noch was gesehen haben unterwegs, Staus, Blitzer, Verkehrsbehinderungen, können Sie das gerne melden und ergänzen, entweder telefonisch oder auch per WhatsApp unter 03375 52 73 60. Da, wo Sie unterwegs sind, wünsche ich eine unfallfreie Fahrt. Damit ist es 10:04 an diesem Freitag. Ja, und ich hoffe, dass wir uns dann morgen treffen. 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Dazu gleich nach dem Classic-Hit dieser Stunde bei Radio SKW und Susanna Morgen.

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1: In dem festgefahrenen Streit um die Finanzierung des Rettungsdienstes im Landkreis Dahme-Spreewald gibt es Bewegung, nachdem die Verhandlungen zwischen Landkreis, Krankenkassen und Gesundheitsministerium zuletzt als gescheitert galten, wurden die Gespräche nun wieder aufgenommen. Für viele hat das eine wichtige Konsequenz. Die angekündigten Gebührenbescheide für Rettungseinsätze werden vorerst nicht verschickt. Besonders wichtig ist, dass Patientinnen und Patienten nicht auf zusätzlichen Kosten sitzen bleiben sollen. Die Gespräche könnten in den kommenden Tagen weitergehen. Eigentlich hatte der Landkreis schon angekündigt, im großen Umfang Gebührenbescheide zu verschicken. Rund 28.000 Schreiben sollten an Bürgerinnen und Bürger versendet werden, teilweise sogar rückwirkend für die Rettungseinsätze aus den Jahren 2025 und 2026. Dass diese Briefe nun gestoppt wurden, dürfte für viele im Landkreis eine spürbare Erleichterung sein. Denn je nach Einsatz können bei Rettungsfahrten erhebliche Zusatzkosten entstehen. Der Konflikt zieht sich inzwischen seit mehr als einem Jahr hin, betrifft nicht nur unseren Landkreis. Im gesamten Land Brandenburg wird darüber gestritten, wie die Finanzierung des Rettungsdienstes künftig geregelt werden soll. Für den Landkreis Dahme-Spreewald geht es nun um ein Finanzvolumen von rund 10 Millionen Euro. Entsprechend groß ist der Druck auf allen Seiten, eine tragfähige Lösung möglichst schnell zu finden.
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8: Mit Susanne Trotzki. Im Zusammenhang mit dem Hunter-Virus-Ausbruch bei einer Kreuzfahrt gibt es weitere bestätigte Infektionen. Laut Weltgesundheitsorganisation konnte der Erreger inzwischen bei 5 von 8 Verdachtsfällen nachgewiesen werden. Die Gefahr für die Öffentlichkeit sei aber gering. Das Schiff mit knapp 150 Menschen an Bord ist auf dem Weg nach Teneriffa. Mehrere Passagiere sind bei Zwischenstopps von Bord gegangen. In ihren jeweiligen Herkunftsländern wird abgeklärt, ob sie sich angesteckt haben. Bisher sind 3 Menschen an dem Virus gestorben. Bundesarbeitsministerin Baas hat im Bundestag für die Reform des Behindertengleichstellungsgesetzes geworben. Zwar hätte sie sich mehr gewünscht, sagte Baas, trotzdem enthalte der Entwurf wichtige Schritte. Es sei unwürdig, dass es in einem Land wie Deutschland für private Unternehmen bislang keine Vorgaben für Barrierefreiheit gibt. Das soll sich mit der Reform ändern, zum Beispiel für Geschäfte, Restaurants und Arztpraxen. Allerdings steht in der Vorlage auch, dass bauliche Veränderungen nur dann umgesetzt werden müssen, wenn dadurch keine unverhältnismäßigen Belastungen entstehen. US-Präsident Trump fordert von der Europäischen Union, das Handelsabkommen mit den Vereinigten Staaten bis zum 4. Juli vollständig umzusetzen. Sollte das nicht geschehen, würden die US-Zölle umgehend auf viel höhere Sätze steigen, erklärte Trump. Trump und EU-Kommissionspräsidentin von der Leyen hatten im vergangenen August eine Handelseinigung erzielt. Die EU sagte darunter die Abschaffung von Zöllen auf zahlreiche US-Industrieprodukte zu. Wegen des laufenden Gesetzgebungsprozesses in der EU ist dies bisher jedoch nicht umgesetzt. Die spanischen Behörden haben vor den Kanaren ein Schiff abgefangen und die Rekordmenge von 30 Tonnen Kokain beschlagnahmt. Die vermutlich aus Südamerika stammenden Drogen hätten einen geschätzten Marktwert von 812 Millionen Euro, teilte Spaniens höchstes Gericht mit. Die 23 Besatzungsmitglieder wurden in Untersuchungshaft genommen. Es handelt sich um 17 Philippiner und 5 Niederländer. Der Schlag gegen den Drogenhandel gelang den Angaben zufolge in Zusammenarbeit mit den USA und der niederländischen Polizei. Der SC Freiburg steht zum ersten Mal im Finale der Fußball-Europa League. Das Team gewann am Abend das Halbfinal-Rückspiel gegen Sporting Braga mit 3:1.
9: Soweit das Neueste aus der Radio SKW Nachrichtenredaktion. 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
8: Mitya Trotzki. In Potsdam soll ein Musterungszentrum entstehen. Der Standort sei ausgewählt worden, weil er für die Brandenburger gut zu erreichen sei, heißt das vom Verteidigungsministerium. Insgesamt sind demnach 24 Zentren in Deutschland geplant, weil die Musterungen für die Bundeswehr flächendeckend stattfinden werden. Hier in Ostdeutschland soll es weitere Zentren unter anderem in Dresden, Magdeburg und Neubrandenburg geben. Die ersten Musterungszentren sollen noch in diesem Jahr die Arbeit aufnehmen, heißt es weiter. Die Bürgermeisterin von Königs Wusterhausen, Michaela Wiczorek, hat die Landesregierung in Potsdam aufgefordert, sich mehr für eine Bewerbung um die Expo 2035 in Schönefeld einzusetzen. Die Bewerbung sei eine große Chance für die Region, betonte Michaela Wiczorek. Den Standort Schönefeld für eine Expo hatte Berlins regierender Bürgermeister Wegner auf Druck der Wirtschaft ins Spiel gebracht. Zuvor hatte Wegner deutlich gemacht, dass ihm eine Bewerbung für die Olympischen Spiele wichtiger sei. Brandenburgs Ministerpräsident Dietmar Woidke reagiert bisher zurückhaltend auf den Vorschlag Schönefeld. Das offizielle Bewerbungsverfahren zur Expo beginnt jetzt im Sommer. Eine Entscheidung soll Ende nächsten Jahres fallen. Mit einem Festakt wird morgen die Hofjägerallee in Berlin in Helmut-Kohl-Allee umbenannt. Die Straße führt von der Siegessäule zur CDU-Zentrale. Auf einer Festveranstaltung werde zunächst das Leben und das Wirken des Kanzlers der Einheit gewürdigt, heißt es. Sprechen wird unter anderem auch Berlins regierender Bürgermeister Kai Wegner. Wichtige CDU-Prominenz wie Bundeskanzler Friedrich Merz und Altkanzlerin Angela Merkel werden wegen anderer Termine nicht kommen.
7: Soweit das Neueste aus der Radio SKW Nachrichtenredaktion.

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8: Mit Susanne Trotzki. Im Zusammenhang mit dem Hunter-Virus-Ausbruch bei einer Kreuzfahrt gibt es weitere bestätigte Infektionen. Laut Weltgesundheitsorganisation konnte der Erreger inzwischen bei 5 von 8 Verdachtsfällen nachgewiesen werden. Die Gefahr für die Öffentlichkeit sei aber gering. Das Schiff mit knapp 150 Menschen an Bord ist auf dem Weg nach Teneriffa. Mehrere Passagiere sind bei Zwischenstopps von Bord gegangen. In ihren jeweiligen Herkunftsländern wird abgeklärt, ob sie sich angesteckt haben. Bisher sind 3 Menschen an dem Virus gestorben. Bundesarbeitsministerin Baas hat im Bundestag für die Reform des Behindertengleichstellungsgesetzes geworben. Zwar hätte sie sich mehr gewünscht, sagte Baas, trotzdem enthalte der Entwurf wichtige Schritte. Es sei unwürdig, dass es in einem Land wie Deutschland für Privatunternehmen bislang keine Vorgaben für Barrierefreiheit gibt. Das soll sich mit der Reform ändern, zum Beispiel für Geschäfte, Restaurants und Arztpraxen. Allerdings steht in der Vorlage auch, dass bauliche Veränderungen nur dann umgesetzt werden müssen, wenn dadurch keine unverhältnismäßigen Belastungen entstehen. US-Präsident Trump fordert von der Europäischen Union, das Handelsabkommen mit den Vereinigten Staaten bis zum 4. Juli vollständig umzusetzen. Sollte das nicht geschehen, würden die US-Zölle umgehend auf viel höhere Sätze steigen, erklärte Trump. Trump und EU-Kommissionspräsidentin von der Leyen hatten im vergangenen August eine Handelseinigung erzielt. Die EU sagte darunter die Abschaffung von Zöllen auf zahlreiche US-Industrieprodukte zu. Wegen des laufenden Gesetzgebungsprozesses in der EU ist dies bisher jedoch nicht umgesetzt. Die spanischen Behörden haben vor den Kanaren ein Schiff abgefangen und die Rekordmenge von 30 Tonnen Kokain beschlagnahmt. Die vermutlich aus Südamerika stammenden Drogen hätten einen geschätzten Marktwert von 812 Millionen Euro, teilte Spaniens höchstes Gericht mit. Die 23 Besatzungsmitglieder wurden in Untersuchungshaft genommen. Es handelt sich um 17 Philippiner und 5 Niederländer. Der Schlag gegen den Drogenhandel gelang den Angaben zufolge in Zusammenarbeit mit den USA und der niederländischen Polizei. Der SC Freiburg steht zum ersten Mal im Finale der Fußball-Europa League. Das Team gewann am Abend das Halbfinal-Rückspiel gegen Sporting Braga mit 3:1.
7: Soweit das Neueste aus der Radio SKW Nachrichtenredaktion. 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
3: Mit Jörg Trotzki. Ab Sommer müssen sich Autofahrer in Königs Wusterhausen auf massive Verkehrseinschränkungen einstellen. Im Juli soll die Sanierung der B179 zwischen Königspark und Luckenwalder Straße angegangen werden. Die Ortsumgehung wird dafür teilweise voll gesperrt. Betroffen ist vorübergehend auch der Autobahnanschluss zum Berliner Ring. Die Bauarbeiten werden bis voraussichtlich November dauern. Bis dahin gibt es eine Umleitung über Ragow und Dahlewitz. Das Modell Y von Tesla ist von Platz 1 der meistverkauften Elektroautos in Deutschland verdrängt worden. Vom Kraftfahrtbundesamt heißt es, dass aktuell mehr Elektroautos vom VW ID.3 zugelassen sind. Noch 2025 hatte Tesla mit sinkenden Absatzzahlen zu kämpfen, auch aufgrund der politischen Aktivitäten von Tesla-Chef Elon Musk. Die Phase scheint überwunden. Noch in diesem Jahr will Tesla in Grünheide weitere 1000 Arbeitsplätze schaffen. Mehr als 80% der Berliner und Brandenburger sind mit der aktuellen Arbeit der Bundesregierung unzufrieden. Das geht aus dem ARD-Deutschland-Trend hervor, der auch die Stimmung des ganzen Landes widerspiegelt. Nur 13% der Befragten äußerte sich danach zufrieden. 2 von 3 Deutschen gaben an, sie seien nicht der Ansicht, dass die schwarz-rote Koalition von Bundeskanzler Friedrich Merz die Wirtschaft voranbringen und so für soziale Sicherheit sorgen kann. Wären am Sonntag Wahlen, käme die AfD auf 27% der Stimmen, die Union käme auf 24%, die Grünen sind auf Platz 3 mit 15%. Dann kommen die SPD mit 12% und die Linken mit 10%.
2: Soweit das Neueste aus der Radio SKW Nachrichtenredaktion.

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13: Mit Susanne Trotzki. Der Bundesrat hat die geplante Entlastungsprämie gestoppt. Die Bundesländer kritisieren, dass sie und die Kommunen den Großteil der Kosten tragen müssten. Der vom Bundestag bereits beschlossene Gesetzesentwurf sah vor, dass Unternehmen bis zu 1.000 € steuerfrei an ihre Beschäftigten zahlen können. Damit sollten die Folgen des Iran-Kriegs wie hohe Spritpreise für die Bürger abgemildert werden. Vor dem Hintergrund der drohenden Übernahme durch die italienische Bank UniCredit hat die Commerzbank einen weiteren Stellenabbau angekündigt. Wie der Konzern mitgeteilt hat, sollen bis 2030 zusätzlich etwa 3.000 weitere Vollzeitstellen gestrichen werden. Zugleich strebe man an, den Nettogewinn bis dahin mehr als zu verdoppeln auf dann 5,9 Milliarden Euro. Die UniCredit hatte den Commerzbank-Aktionären ein offizielles Tauschangebot für ihre Anteile gemacht. Die Commerzbank wehrt sich allerdings gegen die Übernahmepläne und will mit den eigenen Geschäftszielen ihrer Aktionäre überzeugen, die Anteile nicht an die italienische Bank zu verkaufen. In Berlin und Brandenburg wird heute und morgen an das Ende des Zweiten Weltkriegs in Europa und die Befreiung von der Nazi-Herrschaft im Mai 1945 erinnert. Dazu sind zahlreiche Demonstrationen und Gedenkveranstaltungen geplant. Schwerpunkte sind die sowjetischen Ehrenmale im Treptower Park und nahe dem Brandenburger Tor in Berlin. Dort werden verschiedene russische und deutsche Gruppen und Initiativen erwartet. Für bestimmte Bereiche rund um die Ehrenmale gelten besondere Regeln. Zum Beispiel sind militärische Uniformen verboten. Auch im Brandenburger Landtag wird an das Kriegsende erinnert. Weitere Gedenkveranstaltungen sind zum Beispiel in Perleberg, Senftenberg, Forst und Prenzlau geplant. US-Präsident Trump hat mit seiner Zollpolitik erneut eine juristische Niederlage erlitten. Ein US-Handelsgericht hat die zeitlich befristete Abgabe von 10% auf Importe aus aller Welt für unzulässig erklärt. Der Präsident habe damit seine Befugnis überschritten, hieß es. Kurz davor hat Trump im Zollstreit mit der EU ein Ultimatum gestellt. Wenn die EU das Handelsabkommen mit den USA nicht bis zum 4. Juli umsetzen würden, würden die Importzölle auf europäische Produkte deutlich erhöht. Die Brandenburgische Landwirtschaftsausstellung Brala beginnt heute in Paringlin im Havelland. In diesem Jahr sind 400 Aussteller und Züchter angemeldet. Bei der Brala bieten regionale Erzeuger 3 Tage lang ihre Produkte an. Außerdem gibt es Tierschauen und es werden hochmoderne und historische Landmaschinen gezeigt. Ein Schwerpunkt ist die Frage, wie die Zukunft der Branche gesichert werden kann. Verbände und Betriebe informieren dabei ausführlich über Ausbildungs- und Karrierechancen in der Land- und Ernährungswirtschaft. Die Brala zählt seit 1991 zu den wichtigsten Fach- und Publikumsmessen hier in Brandenburg.
12: Soweit das Neueste aus der Radio SKW Nachrichtenredaktion. 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
5: Mitya Trotzki. In Potsdam soll ein Musterungszentrum entstehen. Der Standort sei ausgewählt worden, weil er für die Brandenburger gut zu erreichen sei, heißt das vom Verteidigungsministerium. Insgesamt sind demnach 24 Zentren in Deutschland geplant, weil die Musterungen für die Bundeswehr flächendeckend stattfinden werden. Hier in Ostdeutschland soll es weitere Zentren unter anderem in Dresden, Magdeburg und Neubrandenburg geben. Die ersten Musterungszentren sollen noch in diesem Jahr die Arbeit aufnehmen, heißt es weiter. Die Bürgermeisterin von Königs Wusterhausen, Michaela Wiczorek, hat die Landesregierung in Potsdam aufgefordert, sich mehr für eine Bewerbung um die Expo 2035 in Schönefeld einzusetzen. Die Bewerbung sei eine große Chance für die Region, betonte Michaela Wiczorek. Den Standort Schönefeld für eine Expo hatte Berlins regierender Bürgermeister Wegner auf Druck der Wirtschaft ins Spiel gebracht. Zuvor hatte Wegner deutlich gemacht, dass ihm eine Bewerbung für die Olympischen Spiele wichtiger sei. Brandenburgs Ministerpräsident Dietmar Woidke reagiert bisher zurückhaltend auf den Vorschlag Schönefeld. Das offizielle Bewerbungsverfahren zur Expo beginnt jetzt im Sommer. Eine Entscheidung soll Ende nächsten Jahres fallen. Mit einem Festakt wird morgen die Hofjägerallee in Berlin in Helmut-Kohl-Allee umbenannt. Die Straße führt von der Siegessäule zur CDU-Zentrale. Auf einer Festveranstaltung werde zunächst das Leben und das Wirken des Kanzlers der Einheit gewürdigt, heißt es. Sprechen wird unter anderem auch Berlins regierender Bürgermeister Kai Wegner. Wichtige CDU-Prominenz wie Bundeskanzler Friedrich Merz und Altkanzlerin Angela Merkel werden wegen anderer Termine nicht kommen.
4: Soweit das Neueste aus der Radio SKW Nachrichtenredaktion.

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1: 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Darüber habe ich mich unterhalten mit Nele Vogel, Landwirtin auf dem Biohof Busch bei Storkow.
2: Bitte nicht füttern. Das ist also egal, was man rüberschmeißt. Wenn es ein bisschen Gras von hier vorne ist, okay, kein Problem. Aber kein Brot, keine Äpfel, keine Möhren, nicht sonst irgendwas. Das tut deren Verdauungstrakt nicht gut. Überhaupt nicht. Und ansonsten sind die Jungs eigentlich immer ganz neugierig. Wenn sie oben am Stadtgarten stehen, dann wissen die ganz genau, wann die Kita Schluss hat und kommen dann immer vorne an den Zaun gucken und lassen sich von den Kindern begucken und alle freuen sich immer sehr. Und auch wenn wir hier sind, sind immer wieder Passanten da, die sich riesig freuen. Also es macht uns auch sehr viel Spaß, die Tiere hier stehen zu haben.
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9: Mit Susanne Trotzki. Der Bundesrat hat die geplante Entlastungsprämie gestoppt. Die Bundesländer kritisieren, dass sie und die Kommunen den Großteil der Kosten tragen müssten. Der vom Bundestag bereits beschlossene Gesetzesentwurf sah vor, dass Unternehmen bis zu 1.000 Euro steuerfrei an ihre Beschäftigten zahlen können. Damit sollten die Folgen des Iran-Kriegs wie hohe Spritpreise für die Bürger abgemildert werden. Vor dem Hintergrund der drohenden Übernahme durch die italienische Bank UniCredit hat die Commerzbank einen weiteren Stellenabbau angekündigt. Wie der Konzern mitgeteilt hat, sollen bis 2030 zusätzlich etwa 3000 weitere Vollzeitstellen gestrichen werden. Zugleich strebe man an, den Nettogewinn bis dahin mehr als zu verdoppeln auf dann 5,9 Milliarden Euro. Die UniCredit hatte den Commerzbank-Aktionären ein offizielles Tauschangebot für ihre Anteile gemacht. Die Commerzbank wehrt sich allerdings gegen die Übernahmepläne und will mit den eigenen Geschäftszielen ihrer Aktionäre überzeugen, die Anteile nicht an die italienische Bank zu verkaufen. In Berlin und Brandenburg wird heute und morgen an das Ende des Zweiten Weltkriegs in Europa und die Befreiung von der Nazi-Herrschaft im Mai 1945 erinnert. Dazu sind zahlreiche Demonstrationen und Gedenkveranstaltungen geplant. Schwerpunkte sind die sowjetischen Ehrenmale im Treptower Park und nahe dem Brandenburger Tor in Berlin. Dort werden verschiedene russische und deutsche Gruppen und Initiativen erwartet. Für bestimmte Bereiche rund um die Ehrenmale gelten besondere Regeln. Zum Beispiel sind militärische Uniformen verboten. Auch im Brandenburger Landtag wird an das Kriegsende erinnert. Weitere Gedenkveranstaltungen sind zum Beispiel in Perleberg, Senftenberg, Forst und Prenzlau geplant. US-Präsident Trump hat mit seiner Zollpolitik erneut eine juristische Niederlage erlitten. Ein US-Handelsgericht hat die zeitlich befristete Abgabe von 10% auf Importe aus aller Welt für unzulässig erklärt. Der Präsident habe damit seine Befugnis überschritten, hieß es. Kurz davor hat Trump im Zollstreit mit der EU ein Ultimatum gestellt. Wenn die EU das Handelsabkommen mit den USA nicht bis zum 4. Juli umsetzen würden, würden die Importzölle auf europäische Produkte deutlich erhöht. Die Brandenburgische Landwirtschaftsausstellung Brala beginnt heute in Paringlin im Havelland. In diesem Jahr sind 400 Aussteller und Züchter angemeldet. Bei der Brala bieten regionale Erzeuger 3 Tage lang ihre Produkte an. Außerdem gibt es Tierschauen und es werden hochmoderne und historische Landmaschinen gezeigt. Ein Schwerpunkt ist die Frage, wie die Zukunft der Branche gesichert werden kann. Verbände und Betriebe informieren dabei ausführlich über Ausbildungs- und Karrierechancen in der Land- und Ernährungswirtschaft. Die Brala zählt seit 1991 zu den wichtigsten Fach- und Publikumsmessen hier in Brandenburg.
8: Soweit das Neueste aus der Radio SKW Nachrichtenredaktion. 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
7: Mit Jörg Trotzki. Ab Sommer müssen sich Autofahrer in Königs Wusterhausen auf massive Verkehrseinschränkungen einstellen. Im Juli soll die Sanierung der B179 zwischen Königspark und Luckenwalder Straße angegangen werden. Die Ortsumgehung wird dafür teilweise voll gesperrt. Betroffen ist vorübergehend auch der Autobahnanschluss zum Berliner Ring. Die Bauarbeiten werden bis voraussichtlich November dauern. Bis dahin gibt es eine Umleitung über Rago und Dahlewitz. Das Modell Y von Tesla ist von Platz 1 der meistverkauften Elektroautos in Deutschland verdrängt worden. Vom Kraftfahrtbundesamt heißt es, dass aktuell mehr Elektroautos vom VW ID.3 zugelassen sind. Noch 2025 hatte Tesla mit sinkenden Absatzzahlen zu kämpfen, auch aufgrund der politischen Aktivitäten von Tesla-Chef Elon Musk. Die Phase scheint überwunden. Noch in diesem Jahr will Tesla in Grünheide weitere 1000 Arbeitsplätze schaffen. Mehr als 80% der Berliner und Brandenburger sind mit der aktuellen Arbeit der Bundesregierung unzufrieden. Das geht aus dem ARD-Deutschland-Trend hervor, der auch die Stimmung des ganzen Landes widerspiegelt. Nur 13% der Befragten äußerte sich danach zufrieden.

0: Zwei von drei Deutschen gaben an, sie seien nicht der Ansicht, dass die schwarz-rote Koalition von Bundeskanzler Friedrich Merz die Wirtschaft voranbringen und so für soziale Sicherheit sorgen kann. Wären am Sonntag Wahlen, käme die AfD auf 27% der Stimmen, die Union käme auf 24%, die Grünen sind auf Platz 3 mit 15%. Dann kommen die SPD mit 12% und die Linken mit 10%.
1: Soweit das Neueste aus der Radio SKW Nachrichtenredaktion.

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1: 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Darüber habe ich mich unterhalten mit Nele Vogel, Landwirtin auf dem Biohof Busch bei Storkow.
2: Bitte nicht füttern. Das ist, also egal, was man rüberschmeißt. Wenn es ein bisschen Gras von hier vorne ist, okay, kein Problem. Aber kein Brot, keine Äpfel, keine Möhren, nicht sonst irgendwas. Das tut deren Verdauungstrakt nicht gut. Überhaupt nicht. Und ansonsten sind die Jungs eigentlich immer ganz neugierig. Wenn sie oben am Stadtgarten stehen, dann wissen die ganz genau, wann die Kita Schluss hat und kommen dann immer vorne an den Zaun gucken und lassen sich von den Kindern begucken und alle freuen sich immer sehr. Und auch wenn wir hier sind, sind immer wieder Passanten da, die sich riesig freuen. Also es macht uns auch sehr viel Spaß, die Tiere hier stehen zu haben.
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5: Mit Susanne Trotzki. Der Bundesrat hat die geplante Entlastungsprämie gestoppt. Die Bundesländer kritisieren, dass sie und die Kommunen den Großteil der Kosten tragen müssten. Der vom Bundestag bereits beschlossene Gesetzesentwurf sah vor, dass Unternehmen bis zu 1.000 Euro steuerfrei an ihre Beschäftigten zahlen können. Damit sollten die Folgen des Iran-Kriegs wie hohe Spritpreise für die Bürger abgemildert werden. Vor dem Hintergrund der drohenden Übernahme durch die italienische Bank UniCredit hat die Commerzbank einen weiteren Stellenabbau angekündigt. Wie der Konzern mitgeteilt hat, sollen bis 2030 zusätzlich etwa 3.000 weitere Vollzeitstellen gestrichen werden. Zugleich strebe man an, den Nettogewinn bis dahin mehr als zu verdoppeln auf dann 5,9 Milliarden Euro. Die UniCredit hatte den Commerzbank-Aktionären ein offizielles Tauschangebot für ihre Anteile gemacht. Die Commerzbank wehrt sich allerdings gegen die Übernahmepläne und will mit den eigenen Geschäftszielen ihrer Aktionäre überzeugen, die Anteile nicht an die italienische Bank zu verkaufen. In Berlin und Brandenburg wird heute und morgen an das Ende des Zweiten Weltkriegs in Europa und die Befreiung von der Nazi-Herrschaft im Mai 1945 erinnert. Dazu sind zahlreiche Demonstrationen und Gedenkveranstaltungen geplant. Schwerpunkte sind die sowjetischen Ehrenmale im Treptower Park und nahe dem Brandenburger Tor in Berlin. Dort werden verschiedene russische und deutsche Gruppen und Initiativen erwartet. Für bestimmte Bereiche rund um die Ehrenmale gelten besondere Regeln. Zum Beispiel sind militärische Uniformen verboten. Auch im Brandenburger Landtag wird an das Kriegsende erinnert. Weitere Gedenkveranstaltungen sind zum Beispiel in Perleberg, Senftenberg, Forst und Prenzlau geplant. US-Präsident Trump hat mit seiner Zollpolitik erneut eine juristische Niederlage erlitten. Ein US-Handelsgericht hat die zeitlich befristete Abgabe von 10% auf Importe aus aller Welt für unzulässig erklärt. Der Präsident habe damit seine Befugnis überschritten, hieß es. Kurz davor hat Trump im Zollstreit mit der EU ein Ultimatum gestellt. Wenn die EU das Handelsabkommen mit den USA nicht bis zum 4. Juli umsetzen würden, würden die Importzölle auf europäische Produkte deutlich erhöht. Die Brandenburgische Landwirtschaftsausstellung Brala beginnt heute in Paringlin im Havelland. In diesem Jahr sind 400 Aussteller und Züchter angemeldet. Bei der Brala bieten regionale Erzeuger 3 Tage lang ihre Produkte an. Außerdem gibt es Tierschauen und es werden hochmoderne und historische Landmaschinen gezeigt. Ein Schwerpunkt ist die Frage, wie die Zukunft der Branche gesichert werden kann. Verbände und Betriebe informieren dabei ausführlich über Ausbildungs- und Karrierechancen in der Land- und Ernährungswirtschaft. Die Brala zählt seit 1991 zu den wichtigsten Fach- und Publikumsmessen hier in Brandenburg.
4: Soweit das Neueste aus der Radio SKW Nachrichtenredaktion. Das Wetter.
6: In der Region ist es aktuell bedeckt bei 13 Grad. Im Tagesverlauf bleibt es grau in grau. In der kommenden Nacht geht es runter auf 6 Grad. Das Wochenende hält eine Menge Sonnenschein für uns bereit. Bei Höchstwerten von 17 Grad am Samstag und angenehmen 20 Grad am Sonntag.
4: Verkehrsservice.
6: A12, Frankfurt Richtung Berlin. Zwischen Fürstenwalde West und Storkow ist die linke Spur wegen Schutzplankenerneuerung gesperrt. Dort kann es sich stauen.
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6: Geblitzt wird auf der A12, Höhe Fürstenwalde, Königs Wusterhausen, Gerichtsstraße und in Rüdersdorf, Chausseestraße.
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6: Wenn Sie auch noch was gesehen haben unterwegs, Staus oder Blitzer, gerne bei uns melden. Entweder anrufen oder auch ganz einfach per WhatsApp direkt zu uns ins Studio. 033 75 52 73 60.
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1: Das Sportwochenende steht vor der Tür und es steht eine Menge an. Erste Bundesliga, Union Berlin ist zu Gast in Mainz. Die Eisernen stehen aktuell auf Platz 13 der Bundesliga-Tabelle. Anpfiff der Partie ist am Sonntag um 19.30 Uhr. Brandenburg-Liga. Morgen geht es für den FSV Union Fürstenwalde zu einem Gegner, dem zuletzt vieles gelang. Seit 5 Partien ist die Germania Schöneiche nun ohne Niederlage. Letzte Woche siegte die Germania gegen SV Blau-Weiß Petershagen-Eggersdorf mit 2:1. Damit liegt SV Germania 90 Schöneiche mit 32 Punkten jetzt im Tabellenmittelfeld. FSV Union Fürstenwalde striche am Sonnabend 3 Zähler gegen den Veteraner FC Viktoria 1920 ein. Nach 24 absolvierten Begegnungen stehen für den SV Germania 90 Schöneiche 9 Siege, 5 Unentschieden und 10 Niederlagen auf dem Konto. FSV Union Fürstenwalde wartet mit einer Bilanz von insgesamt 12 Erfolgen, 6 Unentschieden sowie 6 Pleiten auf. Morgen Nachmittag um 14 Uhr treffen beide Mannschaften aufeinander. Ebenfalls morgen trifft SC Eintracht Mirsdorf-Zeuthen auf den Oranienburger FC Eintracht 1901. Anstoß ist um 15 Uhr. Landesliga Süd. Die Phönixe müssen mit einer schwarzen Serie von 5 Niederlagen im Gepäck auch Ligaschwergewicht SV Viktoria Selo empfangen. Der letzte Auftritt der SG Phönix Wilder 95 verlief enttäuschend. Vor heimischem Publikum setzte es eine 1:2-Niederlage gegen VfB Hohenleibsch 1912. Gegenwärtig rangieren die Phönixer auf Platz 10, haben noch die Möglichkeit, in der Tabelle weiter vorzurücken. Anpfiff im Otto-Franke-Stadion heute Abend, 19.30 Uhr. Landesklasse Ost, Kreisliga. Der FSV Admira 2016 konnte in den letzten 7 Spielen nicht punkten. Mit dem SV Grün-Weiß Union Bestensee kommt morgen noch ein starker Gegner. Letzte Woche gewann der SV Grün-Weiß Union Bestensee gegen SV Blau-Weiß Dahlewitz mit 7:0. Damit liegt Union Bestensee mit 36 Punkten jetzt im Tabellenmittelfeld. Wir sind gespannt. Los geht's morgen um 15 Uhr. Die 17. Saisonniederlage kassierte der FSV Eintracht 1910 Königs Wusterhausen am letzten Spieltag gegen SG Schulzendorf mit 4:0. Morgen heißt es punkten gegen Guben Nord. 1912 Niederlehme konnte in den letzten 4 Spielen nicht punkten. Mit der Wacker Motzen wartet am Sonntag noch ein starker Gegner. Letzte Woche siegte die Wacker Motzen gegen BSC Preußen 07 der zweite mit 5:3. Damit liegt Wacker Motzen mit 40 Punkten jetzt im vorderen Teil der Tabelle. Auf heimischem Terrain blieb die SG Niederlehme 1912 am vorigen Sonntag aufgrund der 1:6-Pleite gegen den SV Zernsdorf ohne Punkte. Die SG Niederlehme 1912 steht aktuell auf Position 15 und hat in der Tabelle viel Luft nach oben. Am Sonntag heißt es Wacker Motzen gegen die SG Niederlehme 1912. Und Handball, der HSV Wildau ist bei der zweiten Lausitzer HC Cottbus zu Gast. Anpfiff morgen um 16.30 Uhr. Spannende Partien, wir bleiben dran und drücken ganz fest die Daumen. Und die Ergebnisse gibt es dann, wie gewohnt, am Montag bei uns im Programm.
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1: Die Volkshochschule und die Gleichstellungsbeauftragte des Landkreises Dahme-Spreewald laden im Rahmen der Veranstaltungsreihe Politikführerschein zu einem Workshop zum Thema Diskussionskultur in öffentlichen Gremien ein und das am Dienstag, dem 12. Mai von 17 bis 19 Uhr in der Volkshochschule Dahme-Spreewald, Schulweg 1b in Königs Wusterhausen. Die Teilnahme ist kostenfrei. Die Veranstaltung richtet sich an Frauen, die sich politisch engagieren oder künftig Verantwortung in kommunalen Gremien übernehmen möchten. Als Referentin wird Gesche Andert vom Frauenpolitischen Rat Land Brandenburg e.V. erwartet. Sie vermittelt praxisnahe Methoden, um Diskussionen zu strukturieren, Eskalation zu vermeiden und eigene Positionen souverän zu vertreten. Die Veranstaltung ist Teil einer mehrteiligen Reihe zur politischen Bildung und Kompetenzförderung und das im Rahmen des Politikführerscheins und das am Dienstag, dem 12. Mai in der Zeit von 17 bis 19 Uhr in der VHS in Königs Wusterhausen.
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9: Mitya Trotzki. In Potsdam soll ein Musterungszentrum entstehen. Der Standort sei ausgewählt worden, weil er für die Brandenburger gut zu erreichen sei, heißt das vom Verteidigungsministerium. Insgesamt sind demnach 24 Zentren in Deutschland geplant, weil die Musterungen für die Bundeswehr flächendeckend stattfinden werden. Hier in Ostdeutschland soll es weitere Zentren unter anderem in Dresden, Magdeburg und Neubrandenburg geben. Die ersten Musterungszentren sollen noch in diesem Jahr die Arbeit aufnehmen, heißt es weiter. Die Bürgermeisterin von Königs Wusterhausen, Michaela Witzorek, hat die Landesregierung

0: Bundesregierung in Potsdam aufgefordert, sich mehr für eine Bewerbung um die Expo 2035 in Schönefeld einzusetzen. Die Bewerbung sei eine große Chance für die Region, betonte Michaela Wiczorek. Den Standort Schönefeld für eine Expo hatte Berlins regierender Bürgermeister Wegner auf Druck der Wirtschaft ins Spiel gebracht. Zuvor hatte Wegner deutlich gemacht, dass ihm eine Bewerbung für die Olympischen Spiele wichtiger sei. Brandenburgs Ministerpräsident Dietmar Woidke reagiert bisher zurückhaltend auf den Vorschlag Schönefeld. Das offizielle Bewerbungsverfahren zur Expo beginnt jetzt im Sommer. Eine Entscheidung soll Ende nächsten Jahres fallen. Mit einem Festakt wird morgen die Hofjägerallee in Berlin in Helmut-Kohl-Allee umbenannt. Die Straße führt von der Siegessäule zur CDU-Zentrale. Auf einer Festveranstaltung werde zunächst das Leben und das Wirken des Kanzlers der Einheit gewürdigt, heißt es. Sprechen wird unter anderem auch Berlins regierender Bürgermeister Kai Wegner. Wichtige CDU-Prominenz wie Bundeskanzler Friedrich Merz und Altkanzlerin Angela Merkel werden wegen anderer Termine nicht kommen.
1: Soweit das Neueste aus der Radio SKW Nachrichtenredaktion. Das Wetter.
2: In der Region ist es aktuell bedeckt bei 13 Grad. Im Tagesverlauf bleibt es grau in grau. In der kommenden Nacht geht es runter auf 6 Grad. Das Wochenende hält eine Menge Sonnenschein für uns bereit. Bei Höchstwerten von 17 Grad am Samstag und angenehmen 20 Grad am Sonntag.
1: Verkehrsservice.
2: A12, Frankfurt Richtung Berlin. Zwischen Fürstenwalde West und Storkow ist die linke Spur wegen Schutzplankenerneuerung gesperrt. Dort kann es sich stauen.
1: Blitzer.
2: Geblitzt wird auf der A12, Höhe Fürstenwalde, Königs Wusterhausen, Gerichtsstraße und in Rüdersdorf, Chausseestraße.
3: Die Blitzer. 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Entweder anrufen oder auch ganz einfach per WhatsApp direkt zu uns ins Studio. 033 75 52 73 60.

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1: In dem festgefahrenen Streit um die Finanzierung des Rettungsdienstes im Landkreis Dahme-Spreewald gibt es Bewegung, nachdem die Verhandlungen zwischen Landkreis, Krankenkassen und Gesundheitsministerium zuletzt als gescheitert galten, wurden die Gespräche nun wieder aufgenommen. Für viele hat das eine wichtige Konsequenz. Die angekündigten Gebührenbescheide für Rettungseinsätze werden vorerst nicht verschickt. Besonders wichtig ist, dass Patientinnen und Patienten nicht auf zusätzlichen Kosten sitzen bleiben sollen. Die Gespräche könnten in den kommenden Tagen weitergehen. Eigentlich hatte der Landkreis schon angekündigt, im großen Umfang Gebührenbescheide zu verschicken. Rund 28.000 Schreiben sollten an Bürgerinnen und Bürger versendet werden, teilweise sogar rückwirkend für die Rettungseinsätze aus den Jahren 2025 und 2026. Dass diese Briefe nun gestoppt wurden, dürfte für viele im Landkreis eine spürbare Erleichterung sein. Denn je nach Einsatz können bei Rettungsfahrten erhebliche Zusatzkosten entstehen. Der Konflikt zieht sich inzwischen seit mehr als einem Jahr hin, betrifft nicht nur unseren Landkreis. Im gesamten Land Brandenburg wird darüber gestritten, wie die Finanzierung des Rettungsdienstes künftig geregelt werden soll. Für den Landkreis Dahme-Spreewald geht es nun um ein Finanzvolumen von rund 10 Millionen Euro. Entsprechend groß ist der Druck auf allen Seiten, eine tragfähige Lösung möglichst schnell zu finden.
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0: Mit Susanne Trotzki. Der Bundesrat hat die geplante Entlastungsprämie gestoppt. Die Bundesländer kritisieren, dass sie und die Kommunen den Großteil der Kosten tragen müssten. Der vom Bundestag bereits beschlossene Gesetzesentwurf sah vor, dass Unternehmen bis zu 1.000 Euro steuerfrei an ihre Beschäftigten zahlen können. Damit sollten die Folgen des Iran-Kriegs wie hohe Spritpreise für die Bürger abgemildert werden. Vor dem Hintergrund der drohenden Übernahme durch die italienische Bank UniCredit hat die Commerzbank einen weiteren Stellenabbau angekündigt. Wie der Konzern mitgeteilt hat, sollen bis 2030 zusätzlich etwa 3.000 weitere Vollzeitstellen gestrichen werden. Zugleich strebe man an, den Nettogewinn bis dahin mehr als zu verdoppeln auf dann 5,9 Milliarden Euro. Die UniCredit hatte den Commerzbank-Aktionären ein offizielles Tauschangebot für ihre Anteile gemacht. Die Commerzbank wehrt sich allerdings gegen die Übernahmepläne und will mit den eigenen Geschäftszielen ihrer Aktionäre überzeugen, die Anteile nicht an die italienische Bank zu verkaufen. In Berlin und Brandenburg wird heute und morgen an das Ende des Zweiten Weltkriegs in Europa und die Befreiung von der Nazi-Herrschaft im Mai 1945 erinnert. Dazu sind zahlreiche Demonstrationen und Gedenkveranstaltungen geplant. Schwerpunkte sind die sowjetischen Ehrenmale im Treptower Park und nahe dem Brandenburger Tor in Berlin. Dort werden verschiedene russische und deutsche Gruppen und Initiativen erwartet. Für bestimmte Bereiche rund um die Ehrenmale gelten besondere Regeln. Zum Beispiel sind militärische Uniformen verboten. Auch im Brandenburger Landtag wird an das Kriegsende erinnert. Weitere Gedenkveranstaltungen sind zum Beispiel in Perleberg, Senftenberg, Forst und Prenzlau geplant. US-Präsident Trump hat mit seiner Zollpolitik erneut eine juristische Niederlage erlitten. Ein US-Handelsgericht hat die zeitlich befristete Abgabe von 10% auf Importe aus aller Welt für unzulässig erklärt. Der Präsident habe damit seine Befugnis überschritten, hieß es. Kurz davor hat Trump im Zollstreit mit der EU ein Ultimatum gestellt. Wenn die EU das Handelsabkommen mit den USA nicht bis zum 4. Juli umsetzen würden, würden die Importzölle auf europäische Produkte deutlich erhöht. Die Brandenburgische Landwirtschaftsausstellung Brala beginnt heute in Paringlin im Havelland. In diesem Jahr sind 400 Aussteller und Züchter angemeldet. Bei der Brala bieten regionale Erzeuger 3 Tage lang ihre Produkte an. Außerdem gibt es Tierschauen und es werden hochmoderne und historische Landmaschinen gezeigt. Ein Schwerpunkt ist die Frage, wie die Zukunft der Branche gesichert werden kann. Verbände und Betriebe informieren dabei ausführlich über Ausbildungs- und Karrierechancen in der Land- und Ernährungswirtschaft. Die Brala zählt seit 1991 zu den wichtigsten Fach- und Publikumsmessen hier in Brandenburg.
8: Soweit das Neueste aus der Radio SKW Nachrichtenredaktion. Das Wetter.
9: In der Region ist es aktuell bedeckt bei 13 Grad. Im Tagesverlauf bleibt es grau in grau. In der kommenden Nacht geht es runter auf 6 Grad. Das Wochenende hält eine Menge Sonnenschein für uns bereit. Bei Höchstwerten von 17 Grad am Samstag und angenehmen 20 Grad am Sonntag.
8: Verkehrsservice.
9: A12, Frankfurt Richtung Berlin. Zwischen Fürstenwalde West und Storkow ist die linke Spur wegen Schutzplankenerneuerung gesperrt. Dort kann es sich stauen.
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9: Geblitzt wird auf der A12, Höhe Fürstenwalde, Königs Wusterhausen, Gerichtsstraße und in Rüdersdorf, Chausseestraße.
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11: 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Entweder anrufen oder auch ganz einfach per WhatsApp direkt zu uns ins Studio. 033 75 52 73 60.
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1: In unserer Region ist auch an diesem Wochenende wieder ordentlich was los. Hier kommen die Highlights. Zur langen Nacht der Museen laden heute zahlreiche Einrichtungen der Region zu einem vielseitigen Programm aus Ausstellung, Musik und kulinarischen Angeboten ein. Statt klassischem Rundgang entsteht ein lebendiger Abend, bei dem Geschichte, Kunst und Begegnung ineinandergreifen. Gleichzeitig unterstützt jeder gespendete Beitrag den Erhalt regionaler Kulturgüter. Mit dabei auch das Museum Fürstenwalde heute ab 17 Uhr. Wenn Verkehrslärm zum Alltag gehört, stellt sich irgendwann die Frage, was macht das eigentlich mit uns? Es gibt eine Podiumsdiskussion heute im Sport- und Kulturzentrum in Zeuthen. Da stehen genau die Zusammenhänge im Mittelpunkt. Fachleute aus Medizin, Akustik und Politik beleuchten, wie sich Straßen-, Bahn- und Fluglärm auf die Gesundheit auswirken und welche Lösung es für die Zukunft geben kann. Auch das Publikum ist gefragt. Bei Fahrrad Ranzinger erwartet Sie morgen ein großes Hochfest mit über 250 Fahrrädern und E-Bikes zum Ausprobieren. Vom Kinder- bis zum Lastenrad. Neben einem E-Bike-Parcours- und Fahrsicherheitstraining gibt es Mitmachaktionen für Kinder, die eigene Taschen im Upcycling-Stil gestalten können. Dazu gibt es einfach gute Musik von uns, von Radio SKW, Aktionen vor Ort und regionale Verpflegung, zum Beispiel mit der Kanalwurst aus Königswusterhausen. Und ich hoffe, dass wir uns sehen beim großen Biker- und Hoffest bei Fahrrad Ranzinger morgen in Königswusterhausen. Morgen Nachmittag gibt es außerdem eine geführte Tour über den Funkerberg. Gemeinsam mit dem Kursleiter Rainer Suku erkunden Sie historische Spuren der Rundfunkstadt Königswusterhausen und erahnen, welche Geschichten sich hinter unscheinbaren Orten verbergen. Eine kompakte Zeitreise für alle, die Lust haben, mal genauer hinzusehen. Um eine Anmeldung wird gebeten. Die Beachbar im Strandbad Storkow lädt am Sonntag zum entspannten Muttertag mit Seeblick ein. In lockerer Atmosphäre erwarten einen kühle Drinks, kleine Speisen und chillige Musik. Dazu ein Glas Prosecco oder ein alkoholfreier Cocktail. Und die Vocalinos der Chorgemeinschaft Eichwalde laden am Sonntagnachmittag zum Muttertagskonzert in die Patronatskirche Schulzendorf ein und gestalten ein abwechslungsreiches Programm aus gefühlvollen und beschwingten Stücken. Diese und weitere Tipps gibt's natürlich nochmal bei uns zum Nachlesen unter radio-skw.de und auch unseren Social-Media-Kanälen Instagram und Facebook @radio-skw. Und an dieser Stelle wünsche ich Ihnen ein wunderschönes, ein tolles Wochenende.

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1: Die Volkshochschule und die Gleichstellungsbeauftragte des Landkreises Dahme-Spreewald laden im Rahmen der Veranstaltungsreihe Politikführerschein zu einem Workshop zum Thema Diskussionskultur in öffentlichen Gremien ein. Und das am Dienstag, dem 12. Mai von 17 bis 19 Uhr in der Volkshochschule Dahme-Spreewald, Schulweg 1b in Königs Wusterhausen. Die Teilnahme ist kostenfrei. Die Veranstaltung richtet sich an Frauen, die sich politisch engagieren oder künftig Verantwortung in kommunalen Gremien übernehmen möchten. Als Referentin wird Gesche Andert vom Frauenpolitischen Rat Land Brandenburg e.V. erwartet. Sie vermittelt praxisnahe Methoden, um Diskussionen zu strukturieren, Eskalation zu vermeiden und eigene Positionen souverän zu vertreten. Die Veranstaltung ist Teil einer mehrteiligen Reihe zur politischen Bildung und Kompetenzförderung und das im Rahmen des Politikführerscheins und das am Dienstag, dem 12. Mai in der Zeit von 17 bis 19 Uhr in der VHS in Königs Wusterhausen.
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10: Jörg Trotzki. Ab Sommer müssen sich Autofahrer in Königs Wusterhausen auf massive Verkehrseinschränkungen einstellen. Im Juli soll die Sanierung der B179 zwischen Königspark und Luckenwalder Straße angegangen werden. Die Ortsumgehung wird dafür teilweise voll gesperrt. Betroffen ist vorübergehend auch der Autobahnanschluss zum Berliner Ring. Die Bauarbeiten werden bis voraussichtlich November dauern. Bis dahin gibt es eine Umleitung über Rago und Dahlewitz. Das Modell Y von Tesla ist von Platz 1 der meistverkauften Elektroautos in Deutschland verdrängt worden. Vom Kraftfahrtbundesamt heißt es, dass aktuell mehr Elektroautos vom VW ID.3 zugelassen sind. Noch 2025 hatte Tesla mit sinkenden Absatzzahlen zu kämpfen, auch aufgrund der politischen Aktivitäten von Tesla-Chef Elon Musk. Die Phase scheint überwunden. Noch in diesem Jahr will Tesla in Grünheide weitere 1000 Arbeitsplätze schaffen. Mehr als 80% der Berliner und Brandenburger sind mit der aktuellen Arbeit der Bundesregierung unzufrieden. Das geht aus dem ARD-Deutschland-Trend hervor, der auch die Stimmung des ganzen Landes widerspiegelt. Nur 13% der Befragten äußerte sich danach zufrieden. 2 von 3 Deutschen gaben an, sie seien nicht der Ansicht, dass die schwarz-rote Koalition von Bundeskanzler Friedrich Merz die Wirtschaft voranbringen und so für soziale Sicherheit sorgen kann. Wären am Sonntag Wahlen, käme die AfD auf 27% der Stimmen, die Union käme auf 24%, die Grünen sind auf Platz 3 mit 15%. Dann kommen die SPD mit 12% und die Linken mit 10%.
0: Soweit das Neueste aus der Radio SKW Nachrichtenredaktion.

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1: Die Wasserbüffel sind wieder hier in Wildau angekommen, auf den Damewiesen. 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
2: Bitte nicht füttern. 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Wenn es ein bisschen Gras von hier vorne ist, okay, kein Problem. 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Das tut deren Verdauungstrakt nicht gut. Überhaupt nicht. 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Also es macht uns auch sehr viel Spaß, die Tiere hier stehen zu haben.
1: Jede Menge Eindrücke vom ersten Betreten der Damewiesen durch die drei Willis, den Wasserbüffeln, gibt es bei uns auf unseren Social-Media-Kanälen Instagram und Facebook @radio_skw. Und am Montag gibt es natürlich den genauen Blick wieder in die Region mit, was die Region bewegt. Mehr dazu bei uns im Programm. Aber jetzt erstmal ein schönes, ein erholsames Wochenende.
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1: In dem festgefahrenen Streit um die Finanzierung des Rettungsdienstes im Landkreis Dahme-Spreewald gibt es Bewegung, nachdem die Verhandlungen zwischen Landkreis, Krankenkassen und Gesundheitsministerium zuletzt als gescheitert galten, wurden die Gespräche nun wieder aufgenommen. Für viele hat das eine wichtige Konsequenz. Die angekündigten Gebührenbescheide für Rettungseinsätze werden vorerst nicht verschickt. Besonders wichtig ist, dass Patientinnen und Patienten nicht auf zusätzlichen Kosten sitzen bleiben sollen. Die Gespräche könnten in den kommenden Tagen weitergehen. Eigentlich hatte der Landkreis schon angekündigt, im großen Umfang Gebührenbescheide zu verschicken. Rund 28.000 Schreiben sollten an Bürgerinnen und Bürger versendet werden, teilweise sogar rückwirkend für die Rettungseinsätze aus den Jahren 2025 und 26. Dass diese Briefe nun gestoppt wurden, dürfte für viele im Landkreis eine spürbare Erleichterung sein. Denn je nach Einsatz können bei Rettungsfahrten erhebliche Zusatzkosten entstehen. Der Konflikt zieht sich inzwischen seit mehr als einem Jahr hin, betrifft nicht nur unseren Landkreis. Im gesamten Land Brandenburg wird darüber gestritten, wie die Finanzierung des Rettungsdienstes künftig geregelt werden soll. Für den Landkreis Dahme-Spreewald geht es nun um ein Finanzvolumen von rund 10 Millionen Euro. Entsprechend groß ist der Druck auf allen Seiten, eine tragfähige Lösung möglichst schnell zu finden.
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10: Mit Susanne Trotzki. Der Bundesrat hat die geplante Entlastungsprämie gestoppt. Die Bundesländer kritisieren, dass sie und die Kommunen den Großteil der Kosten tragen müssten. Der vom Bundestag bereits beschlossene Gesetzesentwurf sah vor, dass Unternehmen bis zu 1.000 Euro steuerfrei an ihre Beschäftigten zahlen können. Damit sollten die Folgen des Iran-Kriegs wie hohe Spritpreise für die Bürger abgemildert werden. Vor dem Hintergrund der drohenden Übernahme durch die italienische Bank UniCredit hat die Commerzbank einen weiteren Stellenabbau angekündigt. Wie der Konzern mitgeteilt hat, sollen bis 2030 zusätzlich etwa 3.000 weitere Vollzeitstellen gestrichen werden. Zugleich strebe man an, den Nettogewinn bis dahin mehr als zu verdoppeln auf dann 5,9 Milliarden Euro. Die UniCredit hatte den Commerzbank-Aktionären ein offizielles Tauschangebot für ihre Anteile gemacht. Die Commerzbank wehrt sich allerdings gegen die Übernahmepläne und will mit den eigenen Geschäftszielen ihrer Aktionäre überzeugen, die Anteile nicht an die italienische Bank zu verkaufen. In Berlin und Brandenburg wird heute und morgen an das Ende des Zweiten Weltkriegs in Europa und die Befreiung von der Nazi-Herrschaft im Mai 1945 erinnert. Dazu sind zahlreiche Demonstrationen und Gedenkveranstaltungen geplant. Schwerpunkte sind die sowjetischen Ehrenmale im Treptower Park und nahe dem Brandenburger Tor in Berlin. Dort werden verschiedene russische und deutsche Gruppen und Initiativen erwartet. Für bestimmte Bereiche rund um die Ehrenmale gelten besondere Regeln. Zum Beispiel sind militärische Uniformen verboten. Auch im Brandenburger Landtag wird an das Kriegsende erinnert. Weitere Gedenkveranstaltungen sind zum Beispiel in Perleberg, Senftenberg, Forst und Prenzlau geplant. US-Präsident Trump hat mit seiner Zollpolitik erneut eine juristische Niederlage erlitten. Ein US-Handelsgericht hat die zeitlich befristete Abgabe von 10% auf Importe aus aller Welt für unzulässig erklärt. Der Präsident habe damit seine Befugnis überschritten, hieß es. Kurz davor hat Trump im Zollstreit mit der EU ein Ultimatum gestellt. Wenn die EU das Handelsabkommen mit den USA nicht bis zum 4. Juli umsetzen würden, würden die Importzölle auf europäische Produkte deutlich erhöht. Die Brandenburgische Landwirtschaftsausstellung Brala beginnt heute in Paringlin im Havelland. In diesem Jahr sind 400 Aussteller und Züchter angemeldet. Bei der Brala bieten regionale Erzeuger 3 Tage lang ihre Produkte an. Außerdem gibt es Tierschauen und es werden hochmoderne und historische Landmaschinen gezeigt. Ein Schwerpunkt ist die Frage, wie die Zukunft der Branche gesichert werden kann. Verbände und Betriebe informieren dabei ausführlich über Ausbildungs- und Karrierechancen in der Land- und Ernährungswirtschaft. Die Brala zählt seit 1991 zu den wichtigsten Fach- und Publikumsmessen hier in Brandenburg.
9: Soweit das Neueste aus der Radio SKW Nachrichtenredaktion. Das Wetter.
11: In der Region ist es aktuell bedeckt bei 13 Grad. Im Tagesverlauf bleibt es grau in grau. In der kommenden Nacht geht es runter auf 6 Grad. Das Wochenende hält eine Menge Sonnenschein für uns bereit. Bei Höchstwerten von 17 Grad am Samstag und angenehmen 20 Grad am Sonntag.
9: Verkehrsservice.
11: A12, Frankfurt Richtung Berlin. Zwischen Fürstenwalde West und Storkow ist die linke Spur wegen Schutzplankenerneuerung gesperrt. Dort kann es sich stauen.
9: Blitzer.
11: Geblitzt wird auf der A12, Höhe Fürstenwalde, Königs Wusterhausen, Gerichtsstraße und in Rüdersdorf, Chausseestraße.
12: Die Blitzer. 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

0: 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Die Büffel sind los und das für eine gute Sache hier bei uns in Wildau auf den Damewiesen. Wir waren dabei, als die drei Bullen, die alle Willi heißen, ankamen. Und ich habe mich dazu mit Nele Vogel, Landwirtin, auf dem Burg-Biohof Busch bei Staukow unterhalten. Warum sind denn die Willis überhaupt hier auf unseren Damewiesen?
1: Die sind hier, weil wir hier auf den Damewiesen Ausgleichs- und Ersatzmaßnahmen machen. Das heißt, überall, wo ja Boden verdichtet wird oder gebaut wird, muss dafür ein Ersatz für den Naturschutz geschaffen werden. Und hier auf den Flächen war halt ganz viel Schilf nur gewachsen und die Büffel fressen halt total gerne Schilf und sind für diese nassen Flächen prädestiniert. Und das Ziel hier auf den Flächen ist, eine artenreiche Flora und Fauna wiederherzustellen. Die fressen das Schilf total gerne, die fressen auch Seggen gerne. Das sind halt Sachen, die sonst Schafe oder auch Rinder nicht wirklich anfassen. Und sie kommen mit diesen nassen Flächen halt auch gut klar, weil sie da viel ruhiger drauf gehen. Und wenn sie irgendwo versacken, ziehen sie den Fuß halt einfach wieder raus und gehen woanders hin. Und die Rinder, die würden halt, ja, geraten gerne in Panik, wenn sie irgendwo versacken.
0: Nun ist es natürlich gerade für die Wildauerinnen und Wildauer ein ganz großes Highlight, die Wasserbüffel zu sehen. Gibt es die Chance, die Wasserbüffel zu sehen? Sind die sehr schüchtern? Ist das okay? Beziehungsweise was sollten vielleicht Besucherinnen und Besucher ein bisschen beachten, wenn sie sich dem Wasserbüffel nähern?
1: Bitte, bitte nicht füttern. Das ist, also egal, was man rüberschmeißt. Wenn es ein bisschen Gras von hier vorne ist, okay, kein Problem. Aber kein Brot, keine Äpfel, keine Möhren, nicht sonst irgendwas. Das tut deren Verdauungstrakt nicht gut. Überhaupt nicht. Und ansonsten sind die Jungs eigentlich immer ganz neugierig. Wenn sie oben am Stadtgarten stehen, dann wissen die ganz genau, wann die Kita Schluss hat und kommen dann immer vorne an den Zaun gucken und lassen sich von den Kindern begucken und alle freuen sich immer sehr. Und auch wenn wir hier sind, sind immer wieder Passanten da, die sich riesig freuen. Also es macht uns auch sehr viel Spaß, die Tiere hier stehen zu haben.
0: Ja, und mit dabei bei den ersten Schritten der Wasserbüffel auf den Damewiesen war auch der Bürgermeister von Wildau, Frank Nährlich.
2: Es ist immer das Einläuten der warmen Jahreszeit und dass das so miteinander einhergeht, ist einfach eine tolle Geschichte. Wenn man überlegt, wir haben ja bebaute Fläche so um die 40%, also wir sind so um die 55-60% unbebaute Fläche und davon haben wir hier auch die Damewiesen, die von den Wasserbüffeln seit Jahren jetzt schon eben auch beweidet werden und das ist eine ganz tolle Geschichte. Also für uns als Stadt, also diese Gegensätze, ne? Industrialisierung, Urbanität, Mobilität, und Wasserbüffel und Damewiesen, das ist einfach toll.
0: Sie waren mit dabei, als die Wasserbüffel aus dem Hänger hier dieses Gelände betreten haben. Was ist das auch für Sie für ein Moment, wenn dann diese wirklich auch erhabenen Tiere das erste Mal so dann die Freifläche wieder betreten?
2: Ist immer wieder schön. Also ich habe ja mal Landwirtschaft gelernt, Zootechniker mit Abitur noch zu DDR-Zeiten. Da habe ich viel mit normalen Rindern in Anführungsstrichen zu tun gehabt. Und das ist so ein bisschen Erinnerung an gute alte Zeiten. Ne?
0: Sagt der Bürgermeister von Wildau, Frank Nährlich. Was für eine wirklich tolle Idee. Und obendrauf, wenn man die scheuen Tiere mal erblickt, ein wirklich ganz besonderes Fotomotiv von den Damewiesen hier bei uns in Wildau mit waschechten Wasserbüffeln. Die waren dabei, als die drei Willis die Damewiesen zum ersten Mal wieder in diesem Jahr erobert haben. Das dann auf unseren Social-Media-Kanälen Instagram und Facebook @radio_skw.

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1: Die Volkshochschule und die Gleichstellungsbeauftragte des Landkreises Dahme-Spreewald laden im Rahmen der Veranstaltungsreihe Politikführerschein zu einem Workshop zum Thema Diskussionskultur in öffentlichen Gremien ein. Und das am Dienstag, dem 12. Mai von 17 bis 19 Uhr in der Volkshochschule Dahme-Spreewald, Schulweg 1b in Königs Wusterhausen. Die Teilnahme ist kostenfrei. Die Veranstaltung richtet sich an Frauen, die sich politisch engagieren oder künftig Verantwortung in kommunalen Gremien übernehmen möchten. Als Referentin wird Gesche Andert vom Frauenpolitischen Rat Land Brandenburg e.V. erwartet. Sie vermittelt praxisnahe Methoden, um Diskussionen zu strukturieren, Eskalation zu vermeiden und eigene Positionen souverän zu vertreten. Die Veranstaltung ist Teil einer mehrteiligen Reihe zur politischen Bildung und Kompetenzförderung und das im Rahmen des Politikführerscheins und das am Dienstag, dem 12. Mai in der Zeit von 17 bis 19 Uhr in der VHS in Königs Wusterhausen.
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8: Mytjotowski. In Potsdam soll ein Musterungszentrum entstehen. Der Standort sei ausgewählt worden, weil er für die Brandenburger gut zu erreichen sei, heißt das vom Verteidigungsministerium. Insgesamt sind demnach 24 Zentren in Deutschland geplant, weil die Musterungen für die Bundeswehr flächendeckend stattfinden werden. Hier in Ostdeutschland soll es weitere Zentren unter anderem in Dresden, Magdeburg und Neubrandenburg geben. Die ersten Musterungszentren sollen noch in diesem Jahr die Arbeit aufnehmen, heißt es weiter. Die Bürgermeisterin von Königs Wusterhausen, Michaela Wiczorek, hat die Landesregierung in Potsdam aufgefordert, sich mehr für eine Bewerbung um die Expo 2035 in Schönefeld einzusetzen. Die Bewerbung sei eine große Chance für die Region, betonte Michaela Wiczorek. Den Standort Schönefeld für eine Expo hatte Berlins regierender Bürgermeister Wegner

0: auf Druck der Wirtschaft ins Spiel gebracht. Zuvor hatte Wegner deutlich gemacht, dass ihm eine Bewerbung für die Olympischen Spiele wichtiger sei. Brandenburgs Ministerpräsident Dietmar Woidke reagiert bisher zurückhaltend auf den Vorschlag Schönefeld. Das offizielle Bewerbungsverfahren zur Expo beginnt jetzt im Sommer. Eine Entscheidung soll Ende nächsten Jahres fallen. Mit einem Festakt wird morgen die Hofjägerallee in Berlin in Helmut-Kohl-Allee umbenannt. Die Straße führt von der Siegessäule zur CDU-Zentrale. Auf einer Festveranstaltung werde zunächst das Leben und das Wirken des Kanzlers der Einheit gewürdigt, heißt es. Sprechen wird unter anderem auch Berlins regierender Bürgermeister Kai Wegner. Wichtige CDU-Prominenz wie Bundeskanzler Friedrich Merz und Altkanzlerin Angela Merkel werden wegen anderer Termine nicht kommen.
1: Soweit das Neueste aus der Radio SKW Nachrichtenredaktion. Das Wetter.
2: In der Region ist es aktuell bedeckt bei 13 Grad. Im Tagesverlauf bleibt es grau in grau. In der kommenden Nacht geht es runter auf 6 Grad. Das Wochenende hält eine Menge Sonnenschein für uns bereit. Bei Höchstwerten von 17 Grad am Samstag und angenehmen 20 Grad am Sonntag.
1: Verkehrsservice.
2: A12, Frankfurt Richtung Berlin. Zwischen Fürstenwalde West und Storkow ist die linke Spur wegen Schutzplankenerneuerung gesperrt. Dort kann es sich stauen.
1: Blitzer.
2: Geblitzt wird auf der A12, Höhe Fürstenwalde, Königs Wusterhausen, Gerichtsstraße und in Rüdersdorf, Chausseestraße.
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0: 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Immer wieder montags waren und sind Bürgermeisterinnen und Bürgermeister aus der Region bei uns zu Gast, um über aktuelle Themen und Entwicklungen zu sprechen. In dieser Woche war Markus Wittig, der neue Bürgermeister aus Schulzendorf, bei uns.
1: Also ich habe auf jeden Fall gelernt, dass man einen langen Atem braucht und dass man auf jeden Fall das Ziel nicht aus den Augen verlieren sollte. Und ich kann die Leute, egal ob es jetzt in Schulzendorf ist oder in anderen Kommunen, ich kann die immer nur animieren. Werdet aktiv in eurem Ort, weil nur der Ort lebt ja von den Bewohnerinnen und von den Bewohnern. Geht in die Vereine, unterstützt die Vereine. Seid aktiv in den Vereinen und wenn der Verein halt irgendeine Veranstaltung anbietet, dann geht da auch hin, damit die auch sehen, sag mal, dass es angenommen wird. Und vor allen Dingen geht in die Sitzung der Gemeindevertretung, weil nur dort kann man aktiv auch mitgestalten. Es gibt eine Einwohnerfragestunde, man kann seine Fragen stellen, man kann seine Gedanken dort äußern. Und das ist so proaktives Einbringen und das ist das, woran ich immer nur appelliere, weil ein Ort ist auch nur so gut wie seine Bewohnerinnen und Bewohner. Und ja, auch eine Nachbarschaft pflegen, gerade in so einem kleinen Dorf wie Schulzendorf, das kann schon helfen, Brücken zu bauen und vielleicht auch Konflikte zu minimieren.
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1: In dem festgefahrenen Streit um die Finanzierung des Rettungsdienstes im Landkreis Dahme-Spreewald gibt es Bewegung, nachdem die Verhandlungen zwischen Landkreis, Krankenkassen und Gesundheitsministerium zuletzt als gescheitert galten. Wurden die Gespräche nun wieder aufgenommen. Für viele hat das eine wichtige Konsequenz. Die angekündigten Gebührenbescheide für Rettungseinsätze werden vorerst nicht verschickt. Besonders wichtig ist, dass Patientinnen und Patienten nicht auf zusätzlichen Kosten sitzen bleiben sollen. Die Gespräche könnten in den kommenden Tagen weitergehen. Eigentlich hatte der Landkreis schon angekündigt, im großen Umfang Gebührenbescheide zu verschicken. Rund 28.000 Schreiben sollten an Bürgerinnen und Bürger versendet werden. Teilweise sogar rückwirkend für die Rettungseinsätze aus den Jahren 2025 und 26. Dass diese Briefe nun gestoppt wurden, dürfte für viele im Landkreis eine spürbare Erleichterung sein. Denn je nach Einsatz können bei Rettungsfahrten erhebliche Zusatzkosten entstehen. Der Konflikt zieht sich inzwischen seit mehr als einem Jahr hin, betrifft nicht nur unseren Landkreis. Im gesamten Land Brandenburg wird darüber gestritten, wie die Finanzierung des Rettungsdienstes künftig geregelt werden soll. Für den Landkreis Dahme-Spreewald geht es nun um ein Finanzvolumen von rund 10 Millionen Euro. Entsprechend groß ist der Druck auf allen Seiten, eine tragfähige Lösung möglichst schnell zu finden.
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10: Mit Susanne Trotzki. Der Bundesrat hat die geplante Entlastungsprämie gestoppt. Die Bundesländer kritisieren, dass sie und die Kommunen den Großteil der Kosten tragen müssten. Der vom Bundestag bereits beschlossene Gesetzesentwurf sah vor, dass Unternehmen bis zu 1.000 Euro steuerfrei an ihre Beschäftigten zahlen können. Damit sollten die Folgen des Iran-Kriegs wie hohe Spritpreise für die Bürger abgemildert werden. Vor dem Hintergrund der drohenden Übernahme durch die italienische Bank UniCredit hat die Commerzbank einen weiteren Stellenabbau angekündigt. Wie der Konzern mitgeteilt hat, sollen bis 2030 zusätzlich etwa 3.000 weitere Vollzeitstellen gestrichen werden. Zugleich strebe man an, den Nettogewinn bis dahin mehr als zu verdoppeln auf dann 5,9 Milliarden Euro. Die UniCredit hatte den Commerzbank-Aktionären ein offizielles Tauschangebot für ihre Anteile gemacht. Die Commerzbank wehrt sich allerdings gegen die Übernahmepläne und will mit den eigenen Geschäftszielen ihrer Aktionäre überzeugen, die Anteile nicht an die italienische Bank zu verkaufen. In Berlin und Brandenburg wird heute und morgen an das Ende des Zweiten Weltkriegs in Europa und die Befreiung von der Nazi-Herrschaft im Mai 1945 erinnert. Dazu sind zahlreiche Demonstrationen und Gedenkveranstaltungen geplant. Schwerpunkte sind die sowjetischen Ehrenmale im Treptower Park und nahe dem Brandenburger Tor in Berlin. Dort werden verschiedene russische und deutsche Gruppen und Initiativen erwartet. Für bestimmte Bereiche rund um die Ehrenmale gelten besondere Regeln. Zum Beispiel sind militärische Uniformen verboten. Auch im Brandenburger Landtag wird an das Kriegsende erinnert. Weitere Gedenkveranstaltungen sind zum Beispiel in Perleberg, Senftenberg, Forst und Prenzlau geplant. US-Präsident Trump hat mit seiner Zollpolitik erneut eine juristische Niederlage erlitten. Ein US-Handelsgericht hat die zeitlich befristete Abgabe von 10% auf Importe aus aller Welt für unzulässig erklärt. Der Präsident habe damit seine Befugnis überschritten, hieß es. Kurz davor hat Trump im Zollstreit mit der EU ein Ultimatum gestellt. Wenn die EU das Handelsabkommen mit den USA nicht bis zum 4. Juli umsetzen würden, würden die Importzölle auf europäische Produkte deutlich erhöht. Die Brandenburgische Landwirtschaftsausstellung Brala beginnt heute in Paringlin im Havelland. In diesem Jahr sind 400 Aussteller und Züchter angemeldet. Bei der Brala bieten regionale Erzeuger 3 Tage lang ihre Produkte an. Außerdem gibt es Tierschauen und es werden hochmoderne und historische Landmaschinen gezeigt. Ein Schwerpunkt ist die Frage, wie die Zukunft der Branche gesichert werden kann. Verbände und Betriebe informieren dabei ausführlich über Ausbildungs- und Karrierechancen in der Land- und Ernährungswirtschaft. Die Brala zählt seit 1991 zu den wichtigsten Fach- und Publikumsmessen hier in Brandenburg.
9: Soweit das Neueste aus der Radio SKW Nachrichtenredaktion. Das Wetter.
5: In der Region ist es aktuell bedeckt bei 13 Grad. Im Tagesverlauf bleibt es grau in grau. In der kommenden Nacht geht es runter auf 6 Grad. Das Wochenende hält eine Menge Sonnenschein für uns bereit. Bei Höchstwerten von 17 Grad am Samstag und angenehmen 20 Grad am Sonntag.
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5: A12, Frankfurt Richtung Berlin. Zwischen Fürstenwalde West und Storkow ist die linke Spur wegen Schutzplankenerneuerung gesperrt. Dort kann es sich stauen.
9: Blitzer.
5: Geblitzt wird auf der A12, Höhe Fürstenwalde, Königs Wusterhausen, Gerichtsstraße und in Rüdersdorf, Chausseestraße.
11: Die Blitzer. 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

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Erwachsene planen Plätze oft mit vielen Sitzungen, vielen Diskussionen und ziemlich konkreten Vorstellungen. Aber wer weiß eigentlich besser, wo man gerne mal abhängt oder einfach seine Ruhe haben will, als die jungen Leute selbst? Genau deshalb hat die Stadt Erkner eine Beteiligungsaktion für Kinder und Jugendliche zwischen 10 und 21 Jahren gestartet. Im Mittelpunkt steht die Friedrichstraße, die in Zukunft grüner, moderner und insgesamt attraktiver werden soll. Gesucht werden dabei keine Hochglanzideen, sondern ehrliche Antworten aus dem Alltag. Welche Orte in Erkner sind beliebt? Wo fühlt man sich eher unwohl? Und wo fehlt eventuell ein Platz, an dem man gerne mal Zeit verbringen würde? Die Online-Umfrage ist Teil des Projekts Grünes Band, mit dem rund um die Friedrichstraße neue Aufenthaltsbereiche und mehr Grünflächen entstehen sollen. Erste Ideen wurden bereits im vergangenen Jahr gesammelt, doch jetzt ist gezielt die jüngere Generation gefragt. Mitmachen ist noch möglich bis zum Sonntag, jetzt dem 10. Mai. Und den Link zur Befragung gibt es online unter erkner.de.

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1: Die Volkshochschule und die Gleichstellungsbeauftragte des Landkreises Dahme-Spreewald laden im Rahmen der Veranstaltungsreihe Politikführerschein zu einem Workshop zum Thema Diskussionskultur in öffentlichen Gremien ein und das am Dienstag, dem 12. Mai von 17 bis 19 Uhr in der Volkshochschule Dahme-Spreewald, Schulweg 1b in Königs Wusterhausen. Die Teilnahme ist kostenfrei. Die Veranstaltung richtet sich an Frauen, die sich politisch engagieren oder künftig Verantwortung in kommunalen Gremien übernehmen möchten. Als Referentin wird Gesche Andert vom Frauenpolitischen Rat Land Brandenburg e.V. erwartet. Sie vermittelt praxisnahe Methoden, um Diskussionen zu strukturieren, Eskalation zu vermeiden und eigene Positionen souverän zu vertreten. Die Veranstaltung ist Teil einer mehrteiligen Reihe zur politischen Bildung und Kompetenzförderung und das im Rahmen des Politikführerscheins und das am Dienstag, dem 12. Mai in der Zeit von 17 bis 19 Uhr in der VHS in Königs Wusterhausen.
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10: Mit Jörg Trotzki. Ab Sommer müssen sich Autofahrer in Königs Wusterhausen auf massive Verkehrseinschränkungen einstellen. Im Juli soll die Sanierung der B179 zwischen Königspark und Luckenwalder Straße angegangen werden. Die Ortsumgehung wird dafür teilweise voll gesperrt. Betroffen ist vorübergehend auch der Autobahnanschluss zum Berliner Ring. Die Bauarbeiten werden bis voraussichtlich November dauern. Bis dahin gibt es eine Umleitung über Ragow und Dahlewitz. Das Modell Y von Tesla ist von Platz 1 der meistverkauften Elektroautos in Deutschland verdrängt worden. Vom Kraftfahrtbundesamt heißt es, dass aktuell mehr Elektroautos vom VW ID.3 zugelassen sind. Noch 2025 hatte Tesla mit sinkenden Absatzzahlen zu kämpfen, auch

0: aufgrund der politischen Aktivitäten von Tesla-Chef Elon Musk. Die Phase scheint überwunden. Noch in diesem Jahr will Tesla in Grünheide weitere 1000 Arbeitsplätze schaffen. Mehr als 80% der Berliner und Brandenburger sind mit der aktuellen Arbeit der Bundesregierung unzufrieden. Das geht aus dem ARD-Deutschland-Trend hervor, der auch die Stimmung des ganzen Landes widerspiegelt. Nur 13% der Befragten äußerte sich danach zufrieden. 2 von 3 Deutschen gaben an, sie seien nicht der Ansicht, dass die schwarz-rote Koalition von Bundeskanzler Friedrich Merz die Wirtschaft voranbringen und so für soziale Sicherheit sorgen kann. Wären am Sonntag Wahlen, käme die AfD auf 27% der Stimmen, die Union käme auf 24%, die Grünen sind auf Platz 3 mit 15%. Dann kommen die SPD mit 12 und die Linken mit 10%.
1: Soweit das Neueste aus der Radio SKW Nachrichtenredaktion. 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
1: 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Darüber habe ich mich unterhalten mit Nele Vogel, Landwirtin auf dem Biohof Busch bei Storkow.
2: Bitte nicht füttern. Das ist also egal, was man rüberschmeißt. Wenn es ein bisschen Gras von hier vorne ist, okay, kein Problem. Aber kein Brot, keine Äpfel, keine Möhren, nicht sonst irgendwas. Das tut deren Verdauungstrakt nicht gut. Überhaupt nicht. Und ansonsten sind die Jungs eigentlich immer ganz neugierig. Wenn sie oben am Stadtgarten stehen, dann wissen die ganz genau, wann die Kita Schluss hat und kommen dann immer vorne an den Zaun gucken und lassen sich von den Kindern begucken und alle freuen sich immer sehr. Und auch wenn wir hier sind, sind immer wieder Passanten da, die sich riesig freuen. 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
1: 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Mehr dazu bei uns im Programm. Aber jetzt erstmal ein schönes, ein erholsames Wochenende.
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1: In dem festgefahrenen Streit um die Finanzierung des Rettungsdienstes im Landkreis Dahme-Spreewald gibt es Bewegung, nachdem die Verhandlungen zwischen Landkreis, Krankenkassen und Gesundheitsministerium zuletzt als gescheitert galten, wurden die Gespräche nun wieder aufgenommen. Für viele hat das eine wichtige Konsequenz. Die angekündigten Gebührenbescheide für Rettungseinsätze werden vorerst nicht verschickt. Besonders wichtig ist, dass Patientinnen und Patienten nicht auf zusätzlichen Kosten sitzen bleiben sollen. Die Gespräche könnten in den kommenden Tagen weitergehen. Eigentlich hatte der Landkreis schon angekündigt, im großen Umfang Gebührenbescheide zu verschicken. Rund 28.000 Schreiben sollten an Bürgerinnen und Bürger versendet werden, teilweise sogar rückwirkend für die Rettungseinsätze aus den Jahren 2025 und 2026. Dass diese Briefe nun gestoppt wurden, dürfte für viele im Landkreis eine spürbare Erleichterung sein. Denn je nach Einsatz können bei Rettungsfahrten erhebliche Zusatzkosten entstehen. Der Konflikt zieht sich inzwischen seit mehr als einem Jahr hin, betrifft nicht nur unseren Landkreis. Im gesamten Land Brandenburg wird darüber gestritten, wie die Finanzierung des Rettungsdienstes künftig geregelt werden soll. Für den Landkreis Dahme-Spreewald geht es nun um ein Finanzvolumen von rund 10 Millionen Euro. Entsprechend groß ist der Druck auf allen Seiten, eine tragfähige Lösung möglichst schnell zu finden.
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Das ist der Kuss am Morgen. 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
10: Mit Susanne Trotzki. Der Bundesrat hat die geplante Entlastungsprämie gestoppt. Die Bundesländer kritisieren, dass sie und die Kommunen den Großteil der Kosten tragen müssten. Der vom Bundestag bereits beschlossene Gesetzesentwurf sah vor, dass Unternehmen bis zu 1.000 Euro steuerfrei an ihre Beschäftigten zahlen können. Damit sollten die Folgen des Iran-Kriegs wie hohe Spritpreise für die Bürger abgemildert werden. Vor dem Hintergrund der drohenden Übernahme durch die italienische Bank UniCredit hat die Commerzbank einen weiteren Stellenabbau angekündigt. Wie der Konzern mitgeteilt hat, sollen bis 2030 zusätzlich etwa 3.000 weitere Vollzeitstellen gestrichen werden. Zugleich strebe man an, den Nettogewinn bis dahin mehr als zu verdoppeln auf dann 5,9 Milliarden Euro. Die UniCredit hatte den Commerzbank-Aktionären ein offizielles Tauschangebot für ihre Anteile gemacht. Die Commerzbank wehrt sich allerdings gegen die Übernahmepläne und will mit den eigenen Geschäftszielen ihrer Aktionäre überzeugen, die Anteile nicht an die italienische Bank zu verkaufen. In Berlin und Brandenburg wird heute und morgen an das Ende des Zweiten Weltkriegs in Europa und die Befreiung von der Nazi-Herrschaft im Mai 1945 erinnert. Dazu sind zahlreiche Demonstrationen und Gedenkveranstaltungen geplant. Schwerpunkte sind die sowjetischen Ehrenmale im Treptower Park und nahe dem Brandenburger Tor in Berlin. Dort werden verschiedene russische und deutsche Gruppen und Initiativen erwartet. Für bestimmte Bereiche rund um die Ehrenmale gelten besondere Regeln. Zum Beispiel sind militärische Uniformen verboten. Auch im Brandenburger Landtag wird an das Kriegsende erinnert. Weitere Gedenkveranstaltungen sind zum Beispiel in Perleberg, Senftenberg, Forst und Prenzlau geplant. US-Präsident Trump hat mit seiner Zollpolitik erneut eine juristische Niederlage erlitten. Ein US-Handelsgericht hat die zeitlich befristete Abgabe von 10% auf Importe aus aller Welt für unzulässig erklärt. Der Präsident habe damit seine Befugnis überschritten, hieß es. Kurz davor hat Trump im Zollstreit mit der EU ein Ultimatum gestellt. Wenn die EU das Handelsabkommen mit den USA nicht bis zum 4. Juli umsetzen würden, würden die Importzölle auf europäische Produkte deutlich erhöht. Die Brandenburgische Landwirtschaftsausstellung Brala beginnt heute in Paringlin im Havelland. In diesem Jahr sind 400 Aussteller und Züchter angemeldet. Bei der Brala bieten regionale Erzeuger 3 Tage lang ihre Produkte an. Außerdem gibt es Tierschauen und es werden hochmoderne und historische Landmaschinen gezeigt. Ein Schwerpunkt ist die Frage, wie die Zukunft der Branche gesichert werden kann. Verbände und Betriebe informieren dabei ausführlich über Ausbildungs- und Karrierechancen in der Land- und Ernährungswirtschaft. Die Brala zählt seit 1991 zu den wichtigsten Fach- und Publikumsmessen hier in Brandenburg.
9: Soweit das Neueste aus der Radio SKW Nachrichtenredaktion. 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
1: 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Darüber habe ich mich unterhalten mit Nele Vogel, Landwirtin auf dem Biohof Busch bei Storkow.
2: Bitte nicht füttern. Das ist, also egal, was man rüberschmeißt. Wenn es ein bisschen Gras von hier vorne ist, okay, kein Problem. Aber kein Brot, keine Äpfel, keine Möhren, nicht sonst irgendwas. Das tut deren Verdauungstrakt nicht gut. Überhaupt nicht. Und ansonsten sind die Jungs eigentlich immer ganz neugierig. Wenn sie oben am Stadtgarten stehen, dann wissen die ganz genau, wann die Kita Schluss hat und kommen dann immer vorne an den Zaun gucken und lassen sich von den Kindern begucken und alle freuen sich immer sehr. Und auch wenn wir hier sind, sind immer wieder Passanten da, die sich riesig freuen. Also es macht uns auch sehr viel Spaß, die Tiere hier stehen zu haben.
1: 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Mehr dazu bei uns im Programm. Aber jetzt erstmal ein schönes, ein erholsames Wochenende.
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9: Mit Susanne Trotzki. Der Bundesrat hat die geplante Entlastungsprämie gestoppt. Die Bundesländer kritisieren, dass sie und die Kommunen den Großteil der Kosten tragen müssten. Der vom Bundestag bereits beschlossene Gesetzesentwurf sah vor, dass Unternehmen bis zu 1.000 Euro steuerfrei an ihre Beschäftigten zahlen können. Damit sollten die Folgen des Iran-Kriegs wie hohe Spritpreise für die Bürger abgemildert werden. Vor dem Hintergrund der drohenden Übernahme durch die italienische Bank UniCredit hat die Commerzbank einen weiteren Stellenabbau angekündigt. Wie der Konzern mitgeteilt hat, sollen bis 2030 zusätzlich etwa 3.000 weitere Vollzeitstellen gestrichen werden. Zugleich strebe man an, den Nettogewinn bis dahin mehr als zu verdoppeln auf dann 5,9 Milliarden Euro. Die UniCredit hatte den Commerzbank-Aktionären ein offizielles Tauschangebot für ihre Anteile gemacht. Die Commerzbank wehrt sich allerdings gegen die Übernahmepläne und will mit den eigenen Geschäftszielen ihrer Aktionäre überzeugen, die Anteile nicht an die italienische Bank zu verkaufen. In Berlin und Brandenburg wird heute und morgen an das Ende des Zweiten Weltkriegs in Europa und die Befreiung von der Nazi-Herrschaft im Mai 1945 erinnert. Dazu sind zahlreiche Demonstrationen und Gedenkveranstaltungen geplant. Schwerpunkte sind die sowjetischen Ehrenmale im Treptower Park und nahe dem Brandenburger Tor in Berlin. Dort werden verschiedene russische und deutsche Gruppen und Initiativen erwartet. Für bestimmte Bereiche rund um die Ehrenmale gelten besondere Regeln. Zum Beispiel sind militärische Uniformen verboten. Auch im Brandenburger Landtag wird an das Kriegsende erinnert. Weitere Gedenkveranstaltungen sind zum Beispiel in Perleberg, Senftenberg, Forst und Prenzlau geplant. US-Präsident Trump hat mit seiner Zollpolitik erneut eine juristische Niederlage erlitten. Ein US-Handelsgericht hat die zeitlich befristete Abgabe von 10% auf Importe aus aller Welt für unzulässig erklärt. Der Präsident habe damit seine Befugnis überschritten, hieß es. Kurz davor hat Trump im Zollstreit mit der EU ein Ultimatum gestellt. Wenn die EU das Handelsabkommen mit den USA nicht bis zum 4. Juli umsetzen würden, würden die Importzölle auf europäische Produkte deutlich erhöht. Die Brandenburgische Landwirtschaftsausstellung Brala beginnt heute in Paringlin im Havelland. In diesem Jahr sind 400 Aussteller und Züchter angemeldet. Bei der Brala bieten regionale Erzeuger 3 Tage lang ihre Produkte an. Außerdem gibt es Tierschauen und es werden hochmoderne und historische Landmaschinen gezeigt. Ein Schwerpunkt ist die Frage, wie die Zukunft der Branche gesichert werden kann. Verbände und Betriebe informieren dabei ausführlich über Ausbildungs- und Karrierechancen in der Land- und Ernährungswirtschaft. Die Brala zählt seit 1991 zu den wichtigsten Fach- und Publikumsmessen hier in Brandenburg.
8: Soweit das Neueste aus der Radio SKW Nachrichtenredaktion. 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
1: 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Darüber habe ich mich unterhalten mit Nele Vogel, Landwirtin auf dem Biohof Busch bei Storkow.
2: Bitte nicht füttern. Das ist, also egal, was man rüberschmeißt. Wenn es ein bisschen Gras von hier vorne ist, okay, kein Problem. Aber kein Brot, keine Äpfel, keine Möhren, nicht sonst irgendwas. Das tut deren Verdauungstrakt nicht gut. Überhaupt nicht. Und ansonsten sind die Jungs eigentlich immer ganz neugierig. Wenn sie oben am Stadtgarten stehen, dann wissen die ganz genau, wann die Kita Schluss hat und kommen dann immer vorne an den Zaun gucken und lassen sich von den Kindern begucken und alle freuen sich immer sehr. 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
6: Mit Susanne Trotzki. Der Bundesrat hat die geplante Entlastungsprämie gestoppt. Die Bundesländer kritisieren, dass sie und die Kommunen den Großteil der Kosten tragen müssten. Der vom Bundestag bereits beschlossene Gesetzesentwurf sah vor, dass Unternehmen bis zu 1.000 Euro steuerfrei an ihre Beschäftigten zahlen können. Damit sollten die Folgen des Iran-Kriegs wie hohe Spritpreise für die Bürger abgemildert werden. Vor dem Hintergrund der drohenden Übernahme durch die italienische Bank UniCredit hat die Commerzbank einen weiteren Stellenabbau angekündigt. Wie der Konzern mitgeteilt hat, sollen bis 2030 zusätzlich etwa 3.000 weitere Vollzeitstellen gestrichen werden. Zugleich strebe man an, den Nettogewinn bis dahin mehr als zu verdoppeln, auf dann 5,9 Milliarden Euro. Die UniCredit hatte den Commerzbank-Aktionären ein offizielles Tauschangebot für ihre Anteile gemacht. Die Commerzbank wehrt sich allerdings gegen die Übernahmepläne und will mit den eigenen Geschäftszielen ihrer Aktionäre überzeugen, die Anteile nicht an die italienische Bank zu verkaufen. In Berlin und Brandenburg wird heute und morgen an das Ende des Zweiten Weltkriegs in Europa und die Befreiung von der Nazi-Herrschaft im Mai 1945 erinnert. Dazu sind zahlreiche Demonstrationen und Gedenkveranstaltungen geplant. Schwerpunkte sind die sowjetischen Ehrenmale im Treptower Park und nahe dem Brandenburger Tor in Berlin. Dort werden verschiedene russische und deutsche Gruppen und Initiativen erwartet. Für bestimmte Bereiche rund um die Ehrenmale gelten besondere Regeln. Zum Beispiel sind militärische Uniformen verboten. Auch im Brandenburger Landtag wird an das Kriegsende erinnert. Weitere Gedenkveranstaltungen sind zum Beispiel in Perleberg, Senftenberg, Forst und Prenzlau geplant. US-Präsident Trump hat mit seiner Zollpolitik erneut eine juristische Niederlage erlitten. Ein US-Handelsgericht hat die zeitlich befristete Abgabe von 10% auf Importe aus aller Welt für unzulässig erklärt. Der Präsident habe damit seine Befugnis überschritten, hieß es. Kurz davor hat Trump im Zollstreit mit der EU ein Ultimatum gestellt. Wenn die EU das Handelsabkommen mit den USA nicht bis zum 4. Juli umsetzen würden, würden die Importzölle auf europäische Produkte deutlich erhöht. Die Brandenburgische Landwirtschaftsausstellung Brala beginnt heute in Paringlin im Havelland. In diesem Jahr sind 400 Aussteller und Züchter angemeldet. Bei der Brala bieten regionale Erzeuger 3 Tage lang ihre Produkte an. Außerdem gibt es Tierschauen und es werden hochmoderne und historische Landmaschinen gezeigt. Ein Schwerpunkt ist die Frage, wie die Zukunft der Branche gesichert werden kann. Verbände und Betriebe informieren dabei ausführlich über Ausbildungs- und Karrierechancen in der Land- und Ernährungswirtschaft. Die Brala zählt seit 1991 zu den wichtigsten Fach- und Publikumsmessen hier in Brandenburg.
5: Soweit das Neueste aus der Radio SKW Nachrichtenredaktion. 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
1: 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Darüber habe ich mich unterhalten mit Nele Vogel, Landwirtin auf dem Biohof Busch bei Storkow.
2: Bitte nicht füttern. Das ist also egal, was man rüberschmeißt. Wenn es ein bisschen Gras von hier vorne ist, okay, kein Problem. Aber kein Brot, keine Äpfel, keine Möhren, nicht sonst irgendwas. Das tut deren Verdauungstrakt nicht gut. Überhaupt nicht. Und ansonsten sind die Jungs eigentlich immer ganz neugierig. 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
1: 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Mehr dazu bei uns im Programm. Aber jetzt erstmal ein schönes, ein erholsames Wochenende.
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4: Mit Susanne Trotzki. Der Bundesrat hat die geplante Entlastungsprämie gestoppt. Die Bundesländer kritisieren, dass sie und die Kommunen den Großteil der Kosten tragen müssten. Der vom Bundestag bereits beschlossene Gesetzesentwurf sah vor, dass Unternehmen bis zu 1.000 Euro steuerfrei an ihre Beschäftigten zahlen können. Damit sollten die Folgen des Iran-Kriegs wie hohe Spritpreise für die Bürger abgemildert werden. Vor dem Hintergrund der drohenden Übernahme durch die italienische Bank UniCredit hat die Commerzbank einen weiteren Stellenabbau angekündigt. Wie der Konzern mitgeteilt hat, sollen bis 2030 zusätzlich etwa 3.000 weitere Vollzeitstellen gestrichen werden. Zugleich strebe man an, den Nettogewinn bis dahin mehr als zu verdoppeln auf dann 5,9 Milliarden Euro. Die UniCredit hatte den Commerzbank-Aktionären ein offizielles Tauschangebot für ihre Anteile gemacht. Die Commerzbank wehrt sich allerdings gegen die Übernahmepläne und will mit den eigenen Geschäftszielen ihrer Aktionäre überzeugen, die Anteile nicht an die italienische Bank zu verkaufen. In Berlin und Brandenburg wird heute und morgen an das Ende des Zweiten Weltkriegs in Europa und die Befreiung von der Nazi-Herrschaft im Mai 1945 erinnert. Dazu sind zahlreiche Demonstrationen und Gedenkveranstaltungen geplant. Schwerpunkte sind die sowjetischen Ehrenmale im Treptower Park und nahe dem Brandenburger Tor in Berlin. Dort werden verschiedene russische und deutsche Gruppen und Initiativen erwartet. Für bestimmte Bereiche rund um die Ehrenmale gelten besondere Regeln. Zum Beispiel sind militärische Uniformen verboten. Auch im Brandenburger Landtag wird an das Kriegsende erinnert. Weitere Gedenkveranstaltungen sind zum Beispiel in Perleberg, Senftenberg, Forst und Prenzlau geplant. US-Präsident Trump hat mit seiner Zollpolitik erneut eine juristische Niederlage erlitten. Ein US-Handelsgericht hat die zeitlich befristete Abgabe von 10% auf Importe aus aller Welt für unzulässig erklärt. Der Präsident habe damit seine Befugnis überschritten, hieß es. Kurz davor hat Trump im Zollstreit mit der EU ein Ultimatum gestellt. Wenn die EU das Handelsabkommen mit den USA nicht bis zum 4. Juli umsetzen würden, würden die Importzölle auf europäische Produkte deutlich erhöht. Die Brandenburgische Landwirtschaftsausstellung Brala beginnt heute in Paringlin im Havelland. In diesem Jahr sind 400 Aussteller und Züchter angemeldet. Bei der Brala bieten regionale Erzeuger 3 Tage lang ihre Produkte an. Außerdem gibt es Tierschauen und es werden hochmoderne und historische Landmaschinen gezeigt. Ein Schwerpunkt ist die Frage, wie die Zukunft der Branche gesichert werden kann. Verbände und Betriebe informieren dabei ausführlich über Ausbildungs- und Karrierechancen in der Land- und Ernährungswirtschaft. Die Brala zählt seit 1991 zu den wichtigsten Fach- und Publikumsmessen hier in Brandenburg.
3: Soweit das Neueste aus der Radio SKW Nachrichtenredaktion. 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
1: 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Darüber habe ich mich unterhalten mit Nele Vogel, Landwirtin auf dem Biohof Busch bei Storkow.
2: Bitte nicht füttern. Das ist, also egal, was man rüberschmeißt. Wenn es ein bisschen Gras von hier vorne ist, okay, kein Problem. Aber kein Brot, keine Äpfel, keine Möhren, nicht sonst irgendwas. Das tut deren Verdauungstrakt nicht gut. Überhaupt nicht. Und ansonsten sind die Jungs eigentlich immer ganz neugierig. Wenn sie oben am Stadtgarten stehen, dann wissen die ganz genau, wann die Kita Schluss hat und kommen dann immer vorne an den Zaun gucken und lassen sich von den Kindern begucken und alle freuen sich immer sehr. 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
3: Mit Susanne Trotzki. Der Bundesrat hat die geplante Entlastungsprämie gestoppt. Die Bundesländer kritisieren, dass sie und die Kommunen den Großteil der Kosten tragen müssten. Der vom Bundestag bereits beschlossene Gesetzesentwurf sah vor, dass Unternehmen bis zu 1.000 Euro steuerfrei an ihre Beschäftigten zahlen können. Damit sollten die Folgen des Iran-Kriegs wie hohe Spritpreise für die Bürger abgemildert werden. Vor dem Hintergrund der drohenden Übernahme durch die italienische Bank UniCredit hat die Commerzbank einen weiteren Stellenabbau angekündigt. Wie der Konzern mitgeteilt hat, sollen bis 2030 zusätzlich etwa 3.000 weitere Vollzeitstellen gestrichen werden. Zugleich strebe man an, den Nettogewinn bis dahin mehr als zu verdoppeln auf dann 5,9 Milliarden Euro. Die UniCredit hatte den Commerzbank-Aktionären ein offizielles Tauschangebot für ihre Anteile gemacht. Die Commerzbank wehrt sich allerdings gegen die Übernahmepläne und will mit den eigenen Geschäftszielen ihrer Aktionäre überzeugen, die Anteile nicht an die italienische Bank zu verkaufen. In Berlin und Brandenburg wird heute und morgen an das Ende des Zweiten Weltkriegs in Europa und die Befreiung von der Nazi-Herrschaft im Mai 1945 erinnert. Dazu sind zahlreiche Demonstrationen und Gedenkveranstaltungen geplant. Schwerpunkte sind die sowjetischen Ehrenmale im Treptower Park und nahe dem Brandenburger Tor in Berlin. Dort werden verschiedene russische und deutsche Gruppen und Initiativen erwartet. Für bestimmte Bereiche rund um die Ehrenmale gelten besondere Regeln. Zum Beispiel sind militärische Uniformen verboten. Auch im Brandenburger Landtag wird an das Kriegsende erinnert. Weitere Gedenkveranstaltungen sind zum Beispiel in Perleberg, Senftenberg, Forst und Prenzlau geplant. US-Präsident Trump hat mit seiner Zollpolitik erneut eine juristische Niederlage erlitten. Ein US-Handelsgericht hat die zeitlich befristete Abgabe von 10% auf Importe aus aller Welt für unzulässig erklärt. Der Präsident habe damit seine Befugnis überschritten, hieß es. Kurz davor hat Trump im Zollstreit mit der EU ein Ultimatum gestellt. Wenn die EU das Handelsabkommen mit den USA nicht bis zum 4. Juli umsetzen würden, würden die Importzölle auf europäische Produkte deutlich erhöht. Die Brandenburgische Landwirtschaftsausstellung Brala beginnt heute in Paringlin im Havelland. In diesem Jahr sind 400 Aussteller und Züchter angemeldet. Bei der Brala bieten regionale Erzeuger 3 Tage lang ihre Produkte an. Außerdem gibt es Tierschauen und es werden hochmoderne und historische Landmaschinen gezeigt. Ein Schwerpunkt ist die Frage, wie die Zukunft der Branche gesichert werden kann. Verbände und Betriebe informieren dabei ausführlich über Ausbildungs- und Karrierechancen in der Land- und Ernährungswirtschaft. Die Brala zählt seit 1991 zu den wichtigsten Fach- und Publikumsmessen hier in Brandenburg.
2: Soweit das Neueste aus der Radio SKW Nachrichtenredaktion. 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
1: Die Wasserbüffel sind wieder hier in Wildau angekommen, auf den Damewiesen. Darüber habe ich mich unterhalten mit Nele Vogel, Landwirtin auf dem Biohof Busch bei Storkow.
2: Bitte nicht füttern. Das ist also egal, was man rüberschmeißt. Wenn es ein bisschen Gras von hier vorne ist, okay, kein Problem. Aber kein Brot, keine Äpfel, keine Möhren, nicht sonst irgendwas. Das tut deren Verdauungstrakt nicht gut. Überhaupt nicht. Und ansonsten sind die Jungs eigentlich immer ganz neugierig. Wenn sie oben am Stadtgarten stehen, dann wissen die ganz genau, wann die Kita Schluss hat und kommen dann immer vorne an den Zaun gucken und lassen sich von den Kindern begucken und alle freuen sich immer sehr. Und auch wenn wir hier sind, sind immer wieder Passanten da, die sich riesig freuen. Also es macht uns auch sehr viel Spaß, die Tiere hier stehen zu haben.
1: Jede Menge Eindrücke vom ersten Betreten der Damewiesen durch die drei Willis, den Wasserbüffeln, gibt es bei uns auf unseren Social Media Kanälen Instagram und Facebook @radio_skw. 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Mehr dazu bei uns im Programm. 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
3: Mit Susanne Trotzki. Der Bundesrat hat die geplante Entlastungsprämie gestoppt. Die Bundesländer kritisieren, dass sie und die Kommunen den Großteil der Kosten tragen müssten. Der vom Bundestag bereits beschlossene Gesetzesentwurf sah vor, dass Unternehmen bis zu 1.000 Euro steuerfrei an ihre Beschäftigten zahlen können. Damit sollten die Folgen des Iran-Kriegs wie hohe Spritpreise für die Bürger abgemildert werden. Vor dem Hintergrund der drohenden Übernahme durch die italienische Bank UniCredit hat die Commerzbank einen weiteren Stellenabbau angekündigt. Wie der Konzern mitgeteilt hat, sollen bis 2030 zusätzlich etwa 3.000 weitere Vollzeitstellen gestrichen werden. Zugleich strebe man an, den Nettogewinn bis dahin mehr als zu verdoppeln auf dann 5,9 Milliarden Euro. Die UniCredit hatte den Commerzbank-Aktionären ein offizielles Tauschangebot für ihre Anteile gemacht. Die Commerzbank wehrt sich allerdings gegen die Übernahmepläne und will mit den eigenen Geschäftszielen ihrer Aktionäre überzeugen, die Anteile nicht an die italienische Bank zu verkaufen. In Berlin und Brandenburg wird heute und morgen an das Ende des Zweiten Weltkriegs in Europa und die Befreiung von der Nazi-Herrschaft im Mai 1945 erinnert. Dazu sind zahlreiche Demonstrationen und Gedenkveranstaltungen geplant. Schwerpunkte sind die sowjetischen Ehrenmale im Treptower Park und nahe dem Brandenburger Tor in Berlin. Dort werden verschiedene russische und deutsche Gruppen und Initiativen erwartet. Für bestimmte Bereiche rund um die Ehrenmale gelten besondere Regeln. Zum Beispiel sind militärische Uniformen verboten. Auch im Brandenburger Landtag wird an das Kriegsende erinnert. Weitere Gedenkveranstaltungen sind zum Beispiel in Perleberg, Senftenberg, Forst und Prenzlau geplant. US-Präsident Trump hat mit seiner Zollpolitik erneut eine juristische Niederlage erlitten. Ein US-Handelsgericht hat die zeitlich befristete Abgabe von 10% auf Importe aus aller Welt für unzulässig erklärt. Der Präsident habe damit seine Befugnis überschritten, hieß es. Kurz davor hat Trump im Zollstreit mit der EU ein Ultimatum gestellt. Wenn die EU das Handelsabkommen mit den USA nicht bis zum 4. Juli umsetzen würden, würden die Importzölle auf europäische Produkte deutlich erhöht. Die Brandenburgische Landwirtschaftsausstellung Brala beginnt heute in Paringlin im Havelland. In diesem Jahr sind 400 Aussteller und Züchter angemeldet. Bei der Brala bieten regionale Erzeuger 3 Tage lang ihre Produkte an. Außerdem gibt es Tierschauen und es werden hochmoderne und historische Landmaschinen gezeigt. Ein Schwerpunkt ist die Frage, wie die Zukunft der Branche gesichert werden kann. Verbände und Betriebe informieren dabei ausführlich über Ausbildungs- und Karrierechancen in der Land- und Ernährungswirtschaft. Die Brala zählt seit 1991 zu den wichtigsten Fach- und Publikumsmessen hier in Brandenburg.
2: Soweit das Neueste aus der Radio SKW Nachrichtenredaktion. 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
1: Die Wasserbüffel sind wieder hier in Wildau angekommen, auf den Damewiesen. Darüber habe ich mich unterhalten.

0: Mit Nele Vogel, Landwirtin auf dem Biohof Busch bei Storkow.
1: Bitte nicht füttern. Das ist, also egal, was man rüberschmeißt. Wenn es ein bisschen Gras von hier vorne ist, okay, kein Problem. Aber kein Brot, keine Äpfel, keine Möhren, nicht sonst irgendwas. Das tut deren Verdauungstrakt nicht gut. Überhaupt nicht. Und ansonsten sind die Jungs eigentlich immer ganz neugierig. Wenn sie oben am Stadtgarten stehen, dann wissen die ganz genau, wann die Kita Schluss hat und kommen dann immer vorne an den Zaun gucken und lassen sich von den Kindern begucken und alle freuen sich immer sehr. Und auch wenn wir hier sind, sind immer wieder Passanten da, die sich riesig freuen. Also es macht uns auch sehr viel Spaß, die Tiere hier stehen zu haben.
0: Jede Menge Eindrücke vom ersten Betreten der Damewiesen durch die drei Willis, den Wasserbüffeln, gibt es bei uns auf unseren Social-Media-Kanälen Instagram und Facebook @radio_skw. 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